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4: Sonntag. Ein Höhepunkt in der Saison des Saalfelder Freibads ist das jährlich stattfindende Neptunfest. Seid dabei von 13 bis 18 Uhr. Auf Schloss Burg ist wieder einmal 11 Uhr Märchenzeit. Christiane Weidringers Figurentheater zeigt dann das Märchen Das hässliche Entlein. Und 14 Uhr findet ein Sommerfestgottesdienst zur Wiedereinweihung und Namensgebung in der Kirche Aue am Berg statt. Zu erleben sind dann Regionalbischöfin Dr. F. Sprengler, das Saalfelder Pfarrer-Ehepaar Weigel und der Posaunenchor Graber. Seine Stimme, sein Charisma und sein unvergleichbarer Stil ziehen seit Jahrzehnten die Zuhörer in den Bann. Erleben Sie auf der Zeulenroder Seestern-Panoramabühne Heino mit Made in Germany, seiner Solotour. Ein wunderschönes Wochenende mit vielen Erlebnissen wünscht Ihnen wie immer Karin Berger, Radio SRB.

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1: Die Natur bietet viele Überraschungen und Geheimnisse, das ist vielen bereits klar. Jedoch klingen manche Tiere, wie als wären sie direkt aus einem Science-Fiction-Film geklaut. Hier sind die beeindruckendsten unter ihnen. Beginnen wir mit dem Axolotl. Dieses ist ein wahrer Meister der Regeneration. Wenn er ein Bein verliert, kann er es vollständig nachbilden. Nach einer Verletzung entsteht zunächst eine Zellenansammlung, aus der sich neue Knochen, Muskeln, Nerven und Haut entwickeln. Doch der Axolotl kann noch mehr. Er ist sogar in der Lage, Teile seines Herzens, seines Rückenmarks und seines Gehirngewebes zu regenerieren. Möglich wird das, weil sein Körper kaum Narbengewebe bildet. Dadurch können geschädigte Bereiche vollständig wiederhergestellt werden. Eine weitere beeindruckende Fähigkeit besitzt der Oktopus. Er ist ein echter Verwandlungskünstler. Innerhalb weniger Sekunden kann er Hautfarbe, seine Muster und sogar die Struktur seiner Haut verändern. Dafür besitzt er spezielle Hautzellen, die unterschiedliche Farben erzeugen können. Außerdem kann der Oktopus kleine Muskeln in seiner Haut bewegen und dadurch Unebenheiten erzeugen. So kann er zum Beispiel die Oberfläche von Felsen oder Korallen nachahmen und sich vor Feinden verstecken. Auch Fledermäuse verfügen über eine besondere Fähigkeit. Sie können sich mit Hilfe von Schall orientieren.

orientieren. Dafür erzeugen sie kurze Ultraschallrufe, die für den Menschen meistens nicht hörbar sind. Treffen diese Schallwellen auf ein Objekt, werden sie als Echo zurückgeworfen. Das Gehirn der Fledermaus kann aus der Zeit und Stärke dieses Echos berechnen, wie weit ein Gegenstand entfernt ist, wie groß er ist und wie er sich bewegt. Einige Arten können sogar die Flügelschläge kleiner Beutetiere erkennen. Eine besonders außergewöhnliche Kraft besitzt der Fangschreckenkrebs. Seine Fangarme funktionieren wie kleine Schlagwerkzeuge. Im Körper speichert er Energie in elastischen Strukturen und kann diese plötzlich freisetzen. Dadurch erreichen seine Schläge Geschwindigkeiten von bis zu etwa 80 Kilometern pro Stunde. Beim Aufprall entstehen für sehr kurze Zeit sehr hohe Temperaturen und sogar ein schwacher Lichtblitz. Auch Geckos können etwas, was für Menschen unmöglich wäre. Sie können an Wänden und Decken laufen. Der Grund dafür sind Millionen winziger Härchen an ihren Zehen. Durch die vielen kleinen Kontaktpunkte entsteht eine starke Haftung an der Oberfläche. Trotzdem kann der Gecko diese Verbindung schnell lösen, indem er seine Zehen auf eine bestimmte Weise bewegt. So kann er sich problemlos fortbewegen. Fast wie ein Fabelwesen wirkt die sogenannte Benjamin-Button-Qualle. Diese Qualle besitzt die Fähigkeit, ihren Entwicklungsprozess zurückzusetzen. Eine ausgewachsene Qualle kann sich wieder in ein früheres Polypenstadium verwandeln und dadurch einen neuen Lebenszyklus beginnen. Theoretisch könnte sie diesen Vorgang unbegrenzt oft wiederholen. Trotzdem ist sie nicht unsterblich, denn sie kann durch Krankheiten, Fressfeinde oder Umweltveränderungen sterben. Zum Schluss reisen wir in die Tiefsee. Dort leben Tiere, die ihr eigenes Licht erzeugen können. Diese Fähigkeit nennt man Biolumineszenz. Manche Tiefseefische besitzen eigene Leuchtorgane, andere leben mit leuchtenden Bakterien zusammen. Das Licht hilft ihnen dabei, Beute anzulocken, Partner zu finden oder Feinde abzustrecken. Die Natur zeigt uns, dass die erstaunlichsten Fähigkeiten nicht ausgedacht werden müssen. Sie existieren bereits. Tiere wie der Axolotl, der Oktopus oder die Tiefseefische zeigen, wie vielfältig und faszinierend das Leben auf unserem Planeten sein kann. 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
1: Mit dem Start der Sommerferien beginnen an den Schulen des Landkreises Saalfeld-Rudolstadt umfassende Sanierungsmaßnahmen. Die Baumaßnahmen werden zu erheblichen Teilen durch die Fördermittelprogramme der Thüringer Aufbaubank, kurz THB, und des Thüringer Klimapaktes mitfinanziert. Die Gesamtsumme aller Schulsanierungsmaßnahmen in den Sommerferien beläuft sich auf 1.412.000 Euro. Davon werden 447.000 Euro über das Klimapaktprogramm gefördert und 920.000 Euro über das kommunale Investitionsprogramm der Thüringer Aufbaubank. In diesem Zuge dankt der Landrat den engagierten Mitarbeiterinnen und Mitarbeitern der Liegenschaftsverwaltung und des Sachgebiets Hochbau für ihren stetigen Einsatz an den zahlreichen Schulen des Landkreises, die auch in den Sommerferien dafür sorgen, dass die unterrichtsfreie Zeit sinnvoll genutzt werden kann. Eine der Sommermaßnahmen kann an der Schulsternwarte des Fridericianum Rudolstadt in Mörlau umgesetzt werden. Nämlich die Instandhaltungsmaßnahmen betreffen die Flachdächer und die Außentreppe. Der Landkreis nutzt die Mittel des Thüringer Klimapaktes für zwei Klimaschutzmaßnahmen, einmal an der Grundschule Kamsdorf und zum anderen an der Gemeinschaftsschule Kaulsdorf. Dort werden mehrere Verschattungsanlagen installiert. In Kamsdorf wird außerdem eine Fassade instand gesetzt und in Kaulsdorf die WC-Anlage im Erdgeschoss saniert. Weitere Schlüsselzuweisungen aus dem Klimapaket werden an der Grundschule Könitz zur Sanierung der Dachgauben am Altbau abgerufen. Fördermittel des kommunalen Investitionsprogrammes der Thüringer Aufbaubank werden bei den Maßnahmen an den Regelschulen Unterwellenborn und Königssee, am Förderzentrum Saalfeld sowie am Heinrich-Böll-Gymnasium eingesetzt. So können in Unterwellenborn die WCs im Erdgeschoss saniert und die Entwässerung instand gesetzt werden. In Königssee stehen die Instandsetzung der Pflasterbereiche und der Mauerabdeckung sowie die Sanierung der Fassade am Werkgebäude sowie Brandschutzmaßnahmen auf dem Programm. Am Förderzentrum erfolgt die Sanierung der Elektroanlagen und am Böll-Gymnasium stehen bauvorbereitende Maßnahmen für den vorbeugenden Brandschutz an. Die Flachdachinstandsetzung an der Kreismusikschule Rudolstadt und an der Grundschule Meuselbach können aus Mitteln des Kreishaushalts finanziert werden. Ebenso wie die Notsicherung der Stützmauer an der Grundschule Gräfenthal. Übrigens, das kommunale Investitionsprogramm läuft über die Thüringer Aufbaubank und vergibt Kredite an Landkreise, Städte und Gemeinden, um die Infrastruktur zu stärken. Und der Thüringer Klimapakt ist eine Vereinbarung zwischen der Landesregierung und den Kommunen, die finanzielle Mittel für lokale Klimaschutz- und Anpassungsprojekte bereitstellt. Kommunen können hierbei direkt zweckgebundene Schlüsselzuweisungen für Investitionen wie Solaranlagen auf öffentlichen Gebäuden, Hitzeschutzmaßnahmen oder die Umrüstung auf LED-Straßenbeleuchtung aufwenden bzw. einsetzen. Das waren Auszüge einer Pressemitteilung von Johannes Wolf, Auszubildender des Presse- und Kulturamtes im Landratsamt Saalfeld-Rudolstadt. Am Mikrofon für Sie Karin Berger.

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1: So, heute begrüße ich im Studio Christina Weigel von der
2: Evangelischen Kirche, insbesondere und konkret ausgedrückt Evangelischer Kirchengemeindeverband Saalfeld.
1: Wie lange sind Sie denn bereits Radiomacherin bei Radio SRB hier bei uns?
2: Also im Grunde knüpft es an eine alte Tradition an. In einer vorherigen Fahrstelle war ich tatsächlich auch schon bei einem Bürgerradio aktiv. Es hieß sogar so ähnlich, das war das Radio HBW Harz-Bürdewelle. Und wir haben sogar wöchentlich gemeinsam Andachten aufgenommen. Insofern konnte ich an etwas, was mir lieb und teuer geworden war, anknüpfen. Hier in Saalfeld war es so, dass wir regelmäßige Radioandachten während der Corona-Zeit sogar in der Johanneskirche produziert haben, statt der regelmäßig stattfindenden Gottesdienste. Und dann, ja, dann haben sie mich wieder und wieder gefragt, bis ich dann doch aus dem Nein ein Ja formuliert habe und jetzt monatliche Andachten beitrage.
1: Also seit?
2: Oktober 2025.
1: Was schätzen Sie am Medium Bürgerradio? Sie haben ja nun Erfahrung.
2: Es ist ja auch so, dass unser Evangelischer Kirchengemeindeverband Vereinsmitglied ist. Und dass wir sozusagen per se auch schon, bevor ich hier war, schätzen, dass es dieses Bürgerradio gibt. Und ich schätze daran besonders, dass Menschen, die sich einbringen wollen, hier die Gelegenheit haben, das ganz konkret zu tun und die Gesellschaft zu prägen, mitzugestalten und das auf eine grandiose Weise zu veröffentlichen.
1: Nun fragt sich so der ein oder andere, wie entsteht denn so eine Andacht und wie schnell haben Sie die formuliert?
2: Das ist mal einfacher, mal schwerer. Ich versuche immer, ein Monatsthema kirchlich und geistlich zu entfalten, was sozusagen mehrere Wochen lang von Interesse sein kann. Und da fällt mir glücklicherweise immer relativ schnell was ein und ich brauche dann vielleicht so 1 bis 2 Stunden, um etwas, was ich sowieso gerade am Wickel habe, fürs Radio aufzubereiten.
1: Wie persönlich ist das Ganze?
2: Ich glaube, das ist stark von meiner Pfarrerinnen-Person geprägt. Ich habe ja auch einen besonderen Glauben und besondere Themen, die mich stark beeinflussen bei meiner Predigt, bei meinen Ansprachen, bei meinen Veranstaltungen. Ich persönlich bin Pfarrerin geworden zu DDR-Zeiten. Und in dieser Zeit war ich aktiv in der Oppositionsbewegung, wie viele andere aus unseren Kirchen ja auch, die quasi die politische Wende eingeleitet und mitgestaltet haben. Deswegen sind mir die Themen Gerechtigkeit, Frieden und Schöpfungsbewahrung bleibend wichtig. Und ich vermute, das fließt stark ein.
1: Das hoffe ich doch, dass das auch weiterhin so bleibt. Nun haben Sie denn ab und an mal auch eine Rückmeldung von unseren Hörern, dass sie auf der Straße angesprochen werden und gesagt wird, ich habe sie gehört im Radio, bei Radio SRB, ich brauchte gar nicht in die Johanneskirche zu kommen.
2: Ich habe das tatsächlich schon gehört, aber nicht oft, aber ich habe gehört, dass ich

0: sehr schöne Radiostimme habe und man mir gerne zuhört. Das könnte nun dazu führen, dass ich erzählen kann, was ich will, also irgendwelches Blech, und das klingt halt schön, das hoffe ich nicht. Aber ich höre wenig Resonanz. Ich weiß das gar nicht, wer das alles regelmäßig anhört. Und ich hoffe aber, dass es doch die einen oder anderen sind und dass auch damit die Stimme der evangelischen Kirche im Landkreis regelmäßig hörbar ist.
1: Abschließend vielleicht noch die Frage: Suchen heute Menschen mehr nach einer Orientierung? Also ist das da greifbarer, dass man sich irgendwo organisiert in der Kirche? Oder haben Sie doch mehr damit zu tun, dass weniger Leute Ihrem Glauben folgen?
0: Also es gibt zwei Stränge. Der erste ist wirklich dramatisch. Ja, wir hier in Saalfeld haben wirklich viel mit Kirchenaustritten zu tun. Das ist sehr schmerzlich. Und am Ende führt es dazu, dass die Mitarbeiterschaft sich verkleinert und damit auch unser Wirkungsbereich. Das wissen viele gar nicht. Jeder und jede, die aus der Kirche austreten, meistens um Geld zu sparen, die sorgen letztlich dafür, dass sich die Gesamtzahl verringert, und die verringert sich derzeit in Größenordnung. Und Pfarrstellen und Mitarbeiterstellen werden tatsächlich nach Mitgliedszahlen berechnet und umgesetzt. Das bedeutet, ich arbeite gerade sehr schwer daran, dass sich meine eigene Pfarrstelle auflöst. Und das ist wirklich deprimierend. Weil die Ansprüche bleiben groß und werden eigentlich immer größer, weil tatsächlich die Orientierungssuche sich vertieft. Ich taufe tatsächlich viele Kinder, die aus nicht-christlichen Elternhäusern kommen und die wirklich so ganz für sich alleine und persönlich auf diesen Glaubensweg gehen. Ich werde immer wieder angefragt zur Begleitung von Menschen, auch im kommunalen Bereich. Sie suchen Seelsorge, sie suchen Austausch, sie suchen Gespräche, sie suchen Besucher. Und dann muss ich viel zu oft Nein sagen, weil ich das nicht schaffe und weil ich wirklich schauen muss, wie ich das Verhältnis zwischen Menschen, die in der Kirche sind und ein gutes Recht auf Begleitung haben, und derer, die Sehnsucht haben, aber nicht Mitglied sind, irgendwie so gestalte, dass es für mich machbar bleibt. Es ist so ähnlich wie beim Arzt und mit den Terminen, die man braucht und meint zu kriegen und dann manchmal nicht so schnell kriegt.
1: Ja, mir geht's eigentlich so, die Kirche zieht mich immer magisch an, die Johanneskirche. Und egal, ob man einem Glauben anhängt oder nicht, sie ist ein Ort und man kann sie auch ab und zu dort antreffen, nicht nur zur Andacht,
0: ja,
1: wo man einfach mal Ruhe findet. Ruhe vor dem Alltag, in sich gehen kann und dann vielleicht mit mehr Kraft wieder den Raum verlässt.
0: Stimmt. Und das ist auch zum Beispiel etwas, was wir ehrenamtlich organisieren, dass wir haben so eine Gruppe Helfer und Helferinnen für die offene Kirche, die wirklich in ihrer Freizeit stundenlang in der Kirche sitzen und als Gesprächspartner zur Verfügung stehen. Und die Nachfrage nach Kirchenführung wird auch immer größer. Und die Sehnsucht der Menschen, diesen Ort für sich zu genießen, die ist tatsächlich da. Wir haben ja dort so einen Kerzenkranz, der leuchtet. Und da kann man immer persönliche Bitten oder Dank oder Befindlichkeiten an so ein Blatt hängen, das dann bei der Kerze ist. Und das sind schon berührende Informationen und Mitteilungen. Ich persönlich zum Beispiel nehme die immer mit ins sonntägliche Fürbittgebet, damit die Menschen das Gefühl haben, das, was sie dort lassen, das wird auch beachtet und vor Gott gebracht. Das beeindruckt mich immer zutiefst.
1: Also man kann abschließend nur sagen, tritt ein in den Dom, nein,
0: ja,
1: in die Kirche.
0: Ist richtig, ja.
1: Oder kommt einfach zum SAB.
0: Ja, ich freue mich sehr, wenn Sie in unsere Andachten reinhören. Ich freue mich übrigens auch über die wunderbare Zusammenarbeit. Und vielleicht entwickeln Sie wiederkehrende Sehnsucht. Das macht unsere Andacht sehr sinnvoll.
1: Vielen, vielen Dank.
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1: Gewaltlos Leben ist eine kirchliche Friedensgruppe, die es seit 1984 gibt. Initiator war Pfarrer Joachim Otto Winter oder einfach Joe.
2: Diese Friedensgruppe Gewaltlos Leben, die ist entstanden eigentlich aus dem Kreisjugendkonvent heraus, mit dem Ziel, gegen diese große Aufrüstungswelle, die Anfang der 80er Jahre sowohl im NATO-Bereich als auch im Bereich des Warschauer Paktes losging, daraufhin also eine Möglichkeit des friedlichen Widerstandes.
3: Der wie aussah?
2: Der Name der Gruppe Gewaltlos Leben, angelehnt an die 10 Punkte von Martin Luther King in 60er Jahren in den USA, wo jeder, der dort teilnehmen wollte, auch das Papier dort unterschreiben musste mit den Punkten bei den Demonstrationen eben gewaltfrei aufzutreten und sah Widerstand nur passiv. Und das hat er uns vorgelegt damals im Kreisjugendkonvent und das haben wir auf unsere damalige Zeit umgearbeitet. Und das als Rohentwurf und der Joe war ja als Kreisjugendpfarrer auch in verschiedenen Kirchgemeinden unterwegs und hat es damit verschiedenen Christenlehre-Jugendgruppen auch durchgearbeitet. Und dann kamen diese ganzen verschiedenen Ergebnisse, die sich zum Teil überschnitten, zum Teil eben auch nicht abgedeckt haben, dann zurück und dann wurde im Kreisjugendkonvent mit einem großen Plenum, mit langen Diskussionen, wo jedes Wort gefeilscht wurde, ist dann das Papier Gewaltlos Leben, ich bekenne mich zu einem gewaltlosen Leben, ist da entstanden. Wurde dann unterschrieben mit der Verpflichtung, ich will mich bemühen, um das auch unterschrieben, um es einerseits verbindlich zu machen und ich will mich bemühen, um auch wissend, dass man nicht alles schaffen kann, was man doch gern möchte, aber man sollte sich wenigstens Mühe geben.
3: Hat sich das im Laufe der Zeit geändert oder ist das jetzt immer noch so?
4: Das Papier, das gilt immer noch. Das ist immer noch die Grundlage von unserem Handeln, von Aktivitäten. Da hat sich bis heute nichts geändert.
3: Die Aktivitäten, wie sahen die damals aus und wie sehen sie heute aus?
5: Damals gab es Richtung Umwelt. Es war damals schwierig gewesen, überhaupt an Umweltdaten zu gelangen, weil das ja alles so unter

0: Verschluss war. Deswegen haben wir uns halt Sachen ausgedacht, wie Saale baden oder sowas, oder Wäsche aufhängen in Unterwellenborn, um halt darzustellen, hier ist irgendwas nicht richtig. Das war die eine Richtung. Die andere Richtung, es gab auch ein Kabarett. Dort wurde das Leben eines aufwachsenden jungen Mannes in der DDR gezeigt.
1: Das Kabarett hieß also Amica, das antimilitaristische Kabarett, also vom Kindergarten bis hin zur Armee, und war in Summe eigentlich auch ein großer Spaß, weil die Texte, die da verwendet wurden zum Teil, stammten aus originalen Werbebroschüren oder Informationstexten der NVA, die damit eingearbeitet wurden, wo wir immer wieder welche auch gesagt haben, das ist doch hier komplett überzogen. Nee, konnten sie ja zeigen, das stand da so drin.
2: Also ist im Prinzip den Spiegel vorgehalten.
1: Ja,
2: man kann mit den Texten arbeiten, die im Umlauf sind, und bringt sie einfach nur in einen anderen Kontext.
1: Ja.
2: Sie alle, die hier anwesend sind, 1, 2, 3, 4, 5 Gründungsmitglieder oder dazugekommene? Nee.
0: Wir waren dabei gewesen.
3: Ich bin angeheiratet.
2: Und so hat sich das auch vergrößert durch Freunde, Bekannte.
3: Ja.
1: Der Joe hat ja gesagt, wenn er irgendwo zu einer Rüstzeit fährt, also einer ist da immer dabei. Mhm. Und da hat er auch viele mitgebracht, mit denen wir heute noch, die sich zur Gruppe gehörig fühlen, Kontakt haben, die dann auf die Art und Weise mit dazu kamen.
4: 91 konfirmiert und dann in Unterwellenborn war dann die Pfarrstelle nicht mehr besetzt und der Joe hat dann geschaut, wo sind hier noch Schäfchen zu versorgen. Und da hat er geworben für die junge Gemeinde in Langenschade. Genau, und dann waren das regelmäßige Treffen, wöchentlich mittwochs, junge Gemeinde. Und dann irgendwann ist man dann zur Gruppe dazu, zu Rüstzeiten in Hoheneiche am Anfang, Braunsdorf auch mal, so reingewachsen. Und
5: hast du Fahrräder mitgebracht nach Hüngste? Das zu den Kindern.
6: Also. Bei den Fahrrädern war ich mit dabei. Aha. Ich bin ja der Jüngste hier so mit im Kreis. 1981 geboren. Das heißt, ich war dann zur Gründung dann noch nicht mit aktiv dabei, aber bin dann über den klassischen Weg, da ich hier aus Langenschade auch komme, über die Christenlehre dann in die junge Gemeinde gekommen und bin quasi nach der Konfirmation dann eben dran geblieben, ne, dabei geblieben. Über die junge Gemeinde dann auch zur Gruppe gekommen, gewaltlos eben. Und war dann auch schon damals, als wir die Opfer der Brandanschläge in Hüngste da besucht hatten, war ich da mit dabei. Da haben wir dann Fahrräder zu ihnen gebracht und das war ein Beispiel dafür, wie Joe Winter halt auch mit jungen Menschen gearbeitet hat. Ne? Er hat gezeigt, was heißt christliches Leben, ne? was heißt es als Christ in der Welt zu leben, und das heißt eben halt auch aktiv zu sein und eben halt auch dorthin zu gehen, wo Menschen halt Hilfe brauchen. Ne? Und so bin ich dann schon relativ früh dann halt dazu gekommen. Ne?
2: Wie sah es zur friedlichen Revolution aus? Wie haben Sie sich da positioniert? Waren Sie da mit Vorreiter?
5: Also wir haben an Bergkreiskommando weiße Fahnen gehisst, da kann ich mich dran erinnern. Wir haben das eher kritisch gesehen, dass wir sind ein Volk, haben wir nicht mitgerufen.
1: War das auch der Punkt, da die friedliche Revolution, in dem Sinne, dass es da einen Reformbedarf hier auf alle Fälle gab. Das war uns auch klar.
2: Sie sind da nicht als Gruppe aufgetreten, sozusagen? Oder doch auch bei den Demonstrationen in Saalfeld?
1: Einmal waren wir mit in Saalfeld zur Innerdemo, weiß ich, September, Oktober, da war es ja noch nicht gekippt. Da war ja große Wille, dass hier eine Reform stattfinden muss. Und da muss ich an diesem ganzen verknöcherten hölzernen Apparat, muss ich da irgendwas ändern. Das gab ja genug Sachen auch, die man hätte weiter betreiben sollen und können. Aber halt, es war mal Reform nötig.
2: Nach der Akteneinsicht, die Sie wahrscheinlich alle vorgenommen haben, hat sich da was geändert in der Gruppe? Sind da welche dann plötzlich nicht mehr erschienen?
0: Einzelne vielleicht, aber
1: Es sind eigentlich schon mit der Wende dann einige nicht mehr erschienen.
2: Und nach der Wende?
1: Bosnien-Herzegowina ist ja unser Gebiet dann gewesen.
2: Wie kam das
1: einfach
2: zustande?
1: Der Grund, dass 40 Jahre nach Ende des Zweiten Weltkrieges mitten in Europa ein Krieg lostobt in dieser Brutalität. Leute werden vertrieben, die sind ja wirklich brutalst denkbar aufeinander losgegangen. Und wir sind bei der bosnischen Volksgruppe hängen geblieben, weil die sind sowohl von serbischer, am Anfang auch von kroatischer Seite mitbedrängt worden, um ihr Land zu verlassen. Und das war für uns der Auslöser, da eine Unterstützung, wenn möglich, zu organisieren.
2: Und das selbst heute noch?
1: Und das selbst heute noch.
2: Wie sieht da die Arbeit aus?
4: Ja, das sind regelmäßige Kontakte, telefonisch auf alle Fälle. Wir sind alle mit unseren Freunden im Kontakt, mehr oder weniger regelmäßig. Das sind Fahrten nach Bosnien im Frühjahr, im Herbst, die jetzt ja auch etwas nachgelassen haben aufgrund von Kapazitäten, sage ich mal, personell. Das sind Treffen alle 2 Jahre gewesen im Sommer über eine Woche hinweg. Das haben wir lange Zeit gemacht und jetzt hat sich da was verändert auch. Letztes Jahr gab es ein Treffen im Sommer über ein längeres Wochenende in Bosnien direkt. Das heißt, an einem zentralen Ort treffen sich die bosnischen Freunde, die deutschen Freunde von Gewaltlos Leben und verbringen Zeit miteinander, arbeiten miteinander. Ja, wir nehmen am Leben teil, wir informieren uns, wie geht's euch. Gell? Sie teilen es uns mit. Finanzielle Unterstützung sind es immer noch. Am Anfang natürlich für die Kinder, die jetzt erwachsen sind, die eigene Familien haben. Das haben wir dann immer wieder angepasst natürlich.
2: Bestehen da noch die Kontakte?
4: Ja.
2: Ja. Werden gepflegt sozusagen.
4: Also mein Patenkind ist verheiratet, hat 2 Kinder. Ihn habe ich kennengelernt. Da war er 9.
2: Wie viele Gruppenmitglieder gibt es hier in Langschade oder im Landkreis, sage ich einfach mal? Und wie viele sind verstreut in ganz Deutschland, die gewaltlos leben?
1: Das werden um die 200 sein. Davon sind ein Großteil noch als Informierte mit in unserem Verteiler drin, die da auch die Nachrichten bekommen. Zum Teil als Spender auch unterwegs sind, um die Aktion in Bosnien weiterhin mit finanziell zu unterstützen. Zu unseren Treffen sind wir, ja, je nachdem, zwischen 20 und 25 Leute. Und das sind hier aus dem Raum Saalfeld, sind es vielleicht 10, 12,
2: 15. Sie werden auch 15, unterstützt?
1: 15 könnte man sagen.
2: Inwieweit von kirchlichen Einrichtungen hier im Landkreis?
5: Wir sind eine Gruppe innerhalb der evangelischen Kirche, eine Arbeitsgruppe. Und möchten gern, dass die Kirche das ja auch pflegt, dass wir als Gruppe was machen.
0: Zum Friedensgebet werden wir auch mal eingeladen, auch von der Frau Weigel in Saalfeld.
1: Und da haben wir jetzt schon ein paar Mal in Saalfeld auch das Friedensgebet gemacht, innerhalb der Friedensdekade. Und das wird auch in anderen Kirchgemeinden immer mal nachgefragt. Wir waren in den Werkstätten von Christophorushof, haben wir auch schon mal eine Andacht gemacht. Das wird gewertschätzt und auch immer mal angefragt. Und noch mehr Anfragen würden schon wieder daran scheitern, dass wir gar nicht, weil wir machen das ja alles nebenberuflich und als, ja, der Schuh sagt, euer Hobby.
2: Vielleicht noch mal zum Schluss, wie kann man Mitglied werden?
5: Das heißt ja nicht Mitglied.
2: Sondern?
5: Glied der Gruppe. Ja. Also einfach nur ein Christ sein.
1: Gruppenglieder sind das bei Gewaltlos Leben auch.
5: Es kann da jeder kommen, aber es ist halt mit Mühe und Anstrengung. Dann muss man am Wochenende halt nach Rheinsfeld in das Rüstzeitheim fahren und thematisch arbeiten oder sich politisch informieren.
1: Also vor 40 Jahren waren das ja zu großen Teilen Schüler, Jugendliche. Ja, so richtig jugendlich sind wir halt nicht mehr. Ja. Ja, und da waren wir bloß für sich verantwortlich.
2: Was ist so ein Spruch von Joe, der die Gruppe so ein bisschen geprägt hat, sage ich mal?
5: Wir hatten immer ein Lied gesungen.
2: Immer dasselbe?
5: Immer dasselbe Lied. Es hat keinen Namen. Das ist Bete um Frieden.
1: Nimm dir mal ein bisschen Ruhe. Denk an die Freunde. Ihr Gebet kommt jetzt dazu. Denk an den Feind, der den Frieden braucht wie du.
6: Für Gäste haben wir das dann oft auch zweimal gesungen, ne? Einmal zum Kennenlernen und dann, dass sie beim zweiten Mal eben dann auch schon mitsingen konnten. Ne? Also so ist man dann auch in die Gruppe reingekommen.
1: Das abschließende Wort war das Vaterunser, wenn wir Treffen hatten.
2: Noch ein, zwei Worte vielleicht zu der Litfaßsäule, die hier zu sehen ist in Langschade neben dem Pfarrhaus.
0: Die Litfaßsäule war im Prinzip plakative Darstellung von allen Sachen, die uns am Herzen lagen, damals uns gegründet hatten. Das dann regelmäßig mitgetragen worden zu diesen Amiga-Abenden. Da wurde immer diese Litfaßsäule noch aufgestellt.
5: Das Thüringer Archiv für Zeitgeschichte hat sich dafür interessiert. Es macht an verschiedenen Orten Denkorte für verschiedene Vereine. Und die Gruppe Gewaltlos Leben war für sie auch interessant. Sie haben das Archiv hier in Langschade vom Joe gesichtet und haben da die Sachen mit nach Jena genommen und durchgearbeitet und halten das da in Ehren. Und wir als Gruppe haben dann diese Litfaßsäule gestaltet.
2: Wie sieht man das aus Ihrem Kontext, wenn man sagt, wir wollen eigentlich gewaltlos leben, aber es wird ringsum einfach aufgerüstet?
5: Ich könnte auch nur von mir aus sprechen. Da kann ich nicht für die ganze Gruppe sprechen, aber das ist eine einfache Lösung, das mit Waffen lösen zu wollen. Da muss man schon genauer hinschauen und es gibt auch andere Wege. Ich möchte gerne in eine andere Richtung denken, dass es auch Möglichkeiten gibt, miteinander zu reden. Es ist zwar einfach, weil ich bin kein Opfer, ich lebe nicht in der Ukraine. Mhm. Für mich ist das einfach zu sagen, man muss miteinander reden. In der Bibel und vom Joe habe ich das so gelernt in der Gruppe. Es gibt auch noch andere Wege, die man gehen könnte.
2: Ja, danke schön.
4: Grit Matthes.
6: Thomas Erwagen.
0: Jörg Müller.
1: Wolfgang Relius.
4: Und
5: Katharina Relius.
3: Das war ein Beitrag von Karin Berger, Radio SRB.

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5: Sonntag. Ein Höhepunkt in der Saison des Saalfelder Freibads ist das jährlich stattfindende Neptunfest. Seid dabei von 13 bis 18 Uhr. Auf Schloss Burg ist wieder einmal 11 Uhr Märchenzeit. Christiane Weitringers Figurentheater zeigt dann das Märchen Das hässliche Entlein. Und 14 Uhr findet ein Sommerfestgottesdienst zur Wiedereinweihung und Namensgebung in der Kirche Aue am Berg statt. Zu erleben sind dann Regionalbischöfin Dr. F. Sprengler, das Saalfelder Pfarrer-Ehepaar Weigel und der Posaunenchor Graber. Seine Stimme, sein Charisma und sein unvergleichbarer Stil ziehen seit Jahrzehnten die Zuhörer in den Bann. Erleben Sie auf der Zollenroder Seestern-Panoramabühne Heino mit Made in Germany, seiner Solotour. Ein wunderschönes Wochenende mit vielen Erlebnissen wünscht Ihnen wie immer Karin Berger, Radio SRB.

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1: Die Natur bietet viele Überraschungen und Geheimnisse, das ist vielen bereits klar. Jedoch klingen manche Tiere, wie als wären sie direkt aus einem Science-Fiction-Film geklaut. Hier sind die beeindruckendsten unter ihnen. Beginnen wir mit dem Axolotl. Dieses ist ein wahrer Meister der Regeneration. Wenn er ein Bein verliert, kann er es vollständig nachbilden. Nach einer Verletzung entsteht zunächst eine Zellenansammlung, aus der sich neue Knochen, Muskeln, Nerven und Haut entwickeln. Doch der Axolotl kann noch mehr. Er ist sogar in der Lage, Teile seines Herzens, seines Rückenmarks und seines Gehirngewebes zu regenerieren. Möglich wird das, weil sein Körper kaum Narbengewebe bildet. Dadurch können geschädigte Bereiche vollständig wiederhergestellt werden. Eine weitere beeindruckende Fähigkeit besitzt der Oktopus. Er ist ein echter Verwandlungskünstler. Innerhalb weniger Sekunden kann er Hautfarbe, seine Muster und sogar die Struktur seiner Haut verändern. Dafür besitzt er spezielle Hautzellen, die unterschiedliche Farben erzeugen können. Außerdem kann der Oktopus kleine Muskeln in seiner Haut bewegen und dadurch Unebenheiten erzeugen. So kann er zum Beispiel die Oberfläche von Felsen oder Korallen nachahmen und sich vor Feinden verstecken. Auch Fledermäuse verfügen über eine besondere Fähigkeit. Sie können sich mit Hilfe von Schall orientieren. Dafür erzeugen sie kurze Ultraschallrufe, die für den Menschen meistens nicht hörbar sind. Treffen diese Schallwellen auf ein Objekt, werden sie als Echo zurückgeworfen. Das Gehirn der Fledermaus kann aus der Zeit und Stärke dieses Echos berechnen, wie weit ein Gegenstand entfernt ist, wie groß er ist und wie er sich bewegt. Einige Arten können sogar die Flügelschläge kleiner Beutetiere erkennen. Eine besonders außergewöhnliche Kraft besitzt der Fangschreckenkrebs. Seine Fangarme funktionieren wie kleine Schlagwerkzeuge. Im Körper speichert er Energie in elastischen Strukturen und kann diese plötzlich freisetzen. Dadurch erreichen seine Schläge Geschwindigkeiten von bis zu etwa 80 Kilometern pro Stunde. Beim Aufprall entstehen für sehr kurze Zeit sehr hohe Temperaturen und sogar ein schwacher Lichtblitz. Auch Geckos können etwas, was für Menschen unmöglich wäre. Sie können an Wänden und Decken laufen. Der Grund

Dafür sind Millionen winziger Härchen an ihren Zehen. Durch die vielen kleinen Kontaktpunkte entsteht eine starke Haftung an der Oberfläche. Trotzdem kann der Gecko diese Verbindung schnell lösen, indem er seine Zehen auf eine bestimmte Weise bewegt. So kann er sich problemlos fortbewegen. Fast wie ein Fabelwesen wirkt die sogenannte Benjamin-Button-Qualle. Diese Qualle besitzt die Fähigkeit, ihren Entwicklungsprozess zurückzusetzen. Eine ausgewachsene Qualle kann sich wieder in ein früheres Polypenstadium verwandeln und dadurch einen neuen Lebenszyklus beginnen. Theoretisch könnte sie diesen Vorgang unbegrenzt oft wiederholen. Trotzdem ist sie nicht unsterblich, denn sie kann durch Krankheiten, Fressfeinde oder Umweltveränderungen sterben. Zum Schluss reisen wir in die Tiefsee. Dort leben Tiere, die ihr eigenes Licht erzeugen können. Diese Fähigkeit nennt man Biolumineszenz. Manche Tiefseefische besitzen eigene Leuchtorgane, andere leben mit leuchtenden Bakterien zusammen. Das Licht hilft ihnen dabei, Beute anzulocken, Partner zu finden oder Feinde abzustrecken. Die Natur zeigt uns, dass die erstaunlichsten Fähigkeiten nicht ausgedacht werden müssen. Sie existieren bereits. Tiere wie der Axolotl, der Oktopus oder die Tiefseefische zeigen, wie vielfältig und faszinierend das Leben auf unserem Planeten sein kann. Ich bin Pepe Vogt und Sie hören Radio SRB.

0: Welttage, Jahrestage, Gedenktage und Feiertage. Wir behalten für euch den Überblick und sagen euch, welches Thema die Menschen heute bewegt.
1: Heute geht es um eines der bekanntesten Frühstückgebäcks Amerikas, der Bagel. Denn heute ist der Tag des Bagelfests. Wie dieser Feiertag in den USA entstanden ist, weshalb wir ihn feiern und was ein Bagel überhaupt ist, das erfahren Sie jetzt. Ein Bagel ist ein rundes Gebäck aus Hefeteig mit einem Loch in der Mitte. Alles zum Bagelfest begann mit dem Unternehmen Landers Bagels. Harry Lander emigrierte 1927 als jüdischer Bäcker aus Polen in die Vereinigten Staaten nach New Haven in Connecticut. Dieser Mann gründete 1962 eine noch kleine Bagel-Bäckerei. Er hatte einen Sohn namens Murray Isaac Lander, der nach dem Tod seines Vaters die Bäckerei in den US-Bundesstaat Illinois umsiedelte, und zwar nach Mattoon. Das Geschäft lief nun unter dem Namen Lander's Bagels Bakery. Durch die Erfindung der ersten Bagel-Maschine konnten Murray und sein Bruder Sam nun viel schneller Bagels produzieren. Das Geschäft Lander's Bagels wurde immer größer und bekannter. Am 26. Juli 1986 fand ein kostenloses Bagel-Frühstück für alle in Mattoon durch Murray Isaac Lander statt. Im Laufe der Jahre entwickelte sich dieser Tag zu einem Festival mit Musik, Fahrgeschäften, einer Parade und natürlich dem Bagelfrühstück und vielem mehr. Dieses Fest wurde dann Bagelfest genannt, welches wir heute feiern. Es ist allerdings nicht nur an den heutigen Tag gebunden, sondern findet über mehrere Tage um den 26. Juli statt. Somit ehren wir heute am Tag des Bagelfests den Bagel als Teil des US-amerikanischen Frühstücks. Somit wünsche ich Ihnen noch einen schönen Tag. Mein Name ist Lena Fitzner und Sie hören Radio SRB.

0: Radio mit den Onkel Walter.
1: Ja, und das Tom und die Markus.
2: Guten Morgen, Onkel Walter.
1: Guten Morgen, ihr Lieben. Ja, und auch einen schönen guten Morgen, ein schönes guten Morgen, guten Mörchen, den Radio OKJ und den SRB und unsere liebe angestammte Hörergemeinde. Wir wollen miteinander Spaß haben, 2 Stunden, wenn es recht ist. Wenn nicht, macht er einfach das Radio aus oder klopft aus dem Fenster. Ne?
2: So, aber das müssen wir was machen.
1: Können jeder nach jedem sein, nach jedes Tierchen sein Pläsierchen oder wie hieß das noch gleich noch? So ähnlich war das. So, ihr Lieben, viel Spaß haben. Verantwortlich ist der Alexander, Haskala, Andersala und wir machen jetzt mit euch Hopsasa und Tralala.

0: So, jetzt kannst du die Gitarre beiseite legen. Ja, mein Tommy, mein Markus, man hat uns angedroht, der Sommer kommt zurück, ne? In voller Hitze.
1: 36 Grad plus X mal wieder.
0: Muss ich nicht haben.
1: Nein.
0: Naja, gut, mal sehen, ob der Keller noch frei ist. Der Markus.
1: Und da sind ziemlich viele Bereiche noch. Den Eindruck hat, so genau wissen sie nicht.
0: Nee, das ist
1: wird's
0: klar.
1: Wird es 41 oder nur 28?
0: Ja, und wo findet das lokale Ereignis statt?
1: Genau.
0: Das ist ja auch noch nicht so richtig klar. So, ihr Lieben, das haben wir gemacht weiter. Und dann gibt es dann wie sagt man? Helft mir mal.
2: Wegweiser.
0: Im Auto heißt das wie?
2: Das ist Navigation.
0: Navigationsinformation. Okay, das wollte ich nochmal mitteilen und jetzt geht's los.
1: Ja, am Montag hat uns Kevin Keegan verlassen, dreifacher englischer Meister mit Liverpool. Mhm. Dann ist er zum HSV gegangen, hat mit dem auch die deutsche Meisterschaft geholt und gesungen hat er auch, nämlich Head Over Heels in Love.

0: So, jetzt drücken wir den Automationsknopf. Bitteschön.
1: Ja, ihr könnt uns hier erreichen. Knopf hier noch. Ihr könnt uns hier erreichen und zwar
2: unter der 036424 8 27 8 60. Und für die Schüchternen und Zurückhaltenden, die sich das niemals trauen würden, hier anzurufen, gibt es ja noch die Wunschbox bei
1: www.radiokala.de. Ja. So, ich habe was ganz Altes, der Godfather of Ska, Prince Buster und Wine and Grind.

0: solche Schlappen freue ich mich immer persönlich. So, ihr Lieben.
1: Wir gucken mal auf den Bildschirm.
0: Wir gucken mal auf den Bildschirm.
1: Was da so sich eingesammelt hat. Das ist schon eine ganze Menge. Der Henne war der Erste, wie immer, oder fast immer. Ein Moin nach Carla ins Studio. Heute gern denke ich an Deutschland von den Pudis. Einen wunderschönen Sonntag wünscht euch allen der Henne aus Isserstedt.

0: Der Dömi hatte eben gesagt, 30 Sekunden und auf dem Tisch liegt der Alf. Ich gucke, wo der Alf liegt, die finden nicht. Aber da meint das Telefon, da, deswegen. Moin, mein Kleiner.
1: Schönen guten Morgen nach Kala. Der Titel jetzt passt doch zu allen Dementen, ha?
0: Ja.
1: Ich will nicht vergessen.
0: Genau, genau, genau. Na, da habe ich ihn doch noch gefunden, den Alf, ne? Ist das eine Freude? Ja. Ist das eine Freude? So, mein Kleiner, wie schaut's aus bei euch? Auch Hitze?
1: Nein, bei uns ist es trüb, Wolken am Himmel,
0: oh, ihr habt's
1: 18
0: gut.
1: Grad, perfekt.
0: Ja, ihr habt's gut, oh nee. Bei uns quickt's ja wieder, ne? Okay,
1: ja.
0: Mein lieber guter Alf, wie schaut's aus? Was können wir dir Gutes tun heute am Sonntag?
1: Ich habe eine Band im Internet gefunden, die kannte ich noch gar nicht.
0: Echt?
1: Und
0: ja.
1: Ihr habt sie aber da. Revolution
0: ja.
1: Saints heißen die Hoshis und die haben ein Lied gemacht, das heißt When the Heartache is Gone. Und
0: okay.
1: Ich denke, das können wir uns doch mal antun.
0: Ja, unbedingt. Ja. Natürlich, mein Kleiner. Machen wir gern für dich. Ja, und wie schaut's ansonsten aus im Keller und auf dem Boden?
1: Ansonsten bisschen Holzwerken im Keller,
0: ja.
1: Gute Musik hören,
0: ja.
1: Wochenende vorbereiten, auf Montag wieder arbeiten.
0: Eieiei, mein Guter. Ich wünsche dir bei all den Tätigkeiten ein gutes Händchen, viel Glück und vor allen Dingen, dass du das erträgst, hitzemäßig meine ich. Ja, mein Lieber, jetzt darfst du winken, gell?
1: Okay, dann mache ich das. Und zwar grüße ich die ehemalige 12B, die Wiesens, den Hanno, den Holger, den Julius, den Michael, die Josephine, die Johanna und natürlich die Susi.
0: Genau, die Susi macht den Schlussakkord und wir freuen uns, dass wir uns wieder gehört haben. Mein lieber Alf, grüße an deine liebe Susi und an dich natürlich. Euch einen schönen schnucklichen Sonntag, gell?
1: Die Wünsche gehen volle Kanne zurück. Bis nächste Woche, Onkel Walter.
0: Tschüss, mein Lieber. Mach es gut.
1: Ciao.

0: Ja, danke lieber Alf für das Geräusch. So, mein Thomas, mein Markus, wir schauen nochmal hinter die Scheibe, oder?
1: Ja, es bleibt vermutlich laut jetzt. Sonntagsgrüße von Manu und Holgi aus Jena nach Kala an Markus, Thomas, Harry und den Onkel Walter. Einen sonnigen Sonntag auch an Angelika und Paul in die Blumenstadt, an Pause und Frosty, an Janine und Uli, an Christoph und seine Mädels und an alle, die uns kennen und zuhören. Heute bitte von Y&T, Mean Streak. Dankeschön.

0: Du hast jahrelang Erfahrung. Nee,
1: den Stress gebe ich mir nicht mehr.
0: Nee?
1: Bist du verrückt?
0: Naja, gut, gell, ab einem gewissen Alter sagt man, es leckt mich, gell, ich mache noch das, was ich machen muss.
1: Die letzten Jahre,
0: ja,
1: hat es geschissen.
0: Ist nachvollziehbar. So, mein lieber Silvo, wie schaut's aus bei euch, von oben runter, wie bei uns wahrscheinlich, ne?
1: Ach, voll Sonne.
0: Ja, ach, Kennersch, ja, es ist ja eines Teils schön, aber es muss ja nicht so heiß werden, das muss es wirklich nicht.
1: Draußen haben wir 29.
0: Das wird bei uns nicht viel anders sein jetzt in dem Moment.
1: Ja, wahrscheinlich.
0: Mein Guter, was hättest du denn gern aufgelegt bekommen?
1: Ah, nach den lauten Geräuschen dachte ich, es gibt mal was
0: Besinnliches, ja?
1: Und für die Seele.
0: Ja, schön.
1: Kannst du noch ein Enigma erinnern?
0: Ja, aber ja doch.
1: Ja. Return to Innocence.
0: Okay, ist noch ein Begriff, genau.
1: Ja, okay.
0: Ja, ja. Es gab es damals so eine richtige Ära, gell? So eine Enigma-Ära.
1: Ja, ja. Ich fand die gar nicht so schlecht.
0: Nee, ging, gell? Es war mal so was anderes halt, ne?
1: Das war so was zum Entspannen, Augen
0: ja,
1: zu
0: ja.
1: Holen.
0: Ja.
1: Kopfhörer auf.
0: Ja, und tralala sagen,
1: genau.
0: Gell? Ja, mein Guter, wie lange musst du bis 6 Uhr, gell?
1: Bis um 6 Uhr noch, ja. Alles
0: ja, na klar. Wie ich dich kenne, ist das ein Ritt auf der Rasierklinge, oder?
1: Das haben wir schon hinter uns.
0: Ja.
1: Wenn du das jetzt über 20 Jahre schon machst.
0: Ja, aber ja doch. So lange bist du schon in dieser Position. Ja.
1: Ja.
0: Hey, da kennst du dich ja aus. Da weißt du ja, wo alles ist und wo, wie man alles bewegt und macht und tut.
1: Da kennst du jeden, weißt schon.
0: Ja, da bist du ein sogenanntes Inventarstück.
1: So ungefähr, ja.
0: Mein Guter, jetzt kannst du reagieren. Du kannst winken, abwinken und tralala sagen und sagen, los geht's.
1: Also, ich grüße zuerst meine Frau natürlich zu Hause.
0: Ja.
1: Ich grüße die Mädels und Jungs der ehemaligen 12B. Übrigens, letzte Woche habe ich eine falsche Information rausgegeben. Die Dagmar, die ist im Pamirgebirge in Tadschikistan.
0: Ach du heiliger Prinz.
1: Ich glaube nicht,
0: ja.
1: Dass die da uns empfängt.
0: Ey, das glaube ich auch nicht. Nee.
1: Ich grüße dann noch meine Mutter, meine Tante in Rudolstadt und den Rest meiner Familie in Teichel. Und den ganzen Rest der Hörergemeinde, alle, die an den Geräten hocken. Ich wünsche allen einen schönen Sonntag, bestes Wetter, schöne Spaziergänge. Und wir hören uns dann nächste Woche wieder.
0: Mein guter Silvo, das ist erstmal ganz lieb von dir, danke. Aber du hast noch, das ist noch deine Frau, mit der du mal hier warst, ne?
1: Das ist selbstverständlich.
0: Behalte die, der macht nämlich guten Kuchen, ne?
1: Ja.
0: Okay, mein guter, ich wünsche dir noch einen schönen schnuckligen Sonntag. Mach es gut, gell? Spaß muss sein, ne? Okay, mach es gut. Tschüss, ihr Lieben.

0: Hatte dann nicht da Michael Klatu die Finger drin mit?
1: Richtig, ja? Genau.
0: So, jetzt haben wir unseren lieben Werner.
1: Genau.
0: Werner, mein kleiner aus Großlebeschau, grüße dich, mein Guter.
2: Hallo, einen schönen guten Morgen und Gruß an dich und das Team nach Kala.
0: Ja, danke und Grüßen zurück. Wie schaut's aus bei dir, mein Guter? Alles schön?
2: Ja, ich hab die Klinik wieder verlassen und bin wieder zu Hause.
0: Bist jetzt wieder zu Hause?
2: Ja.
0: Und da hast du jetzt die Möglichkeit, auch wieder in deinen kühlen Keller zu gehen, wenn es denn überhand
2: ja,
0: nimmt.
2: Ja, ich war am Freitag ein bisschen traurig. Ich habe mich mit einem Bier auf der Terrasse gesetzt und wollte dich hören.
0: Ja.
2: Und dann kam ja eine grauenvolle Musik.
0: Das war eine Entscheidung vom Radio UKJ.
2: Ja, das habe ich keine 10 Minuten durchgehalten. Das ist nicht mehr für mein altes Hardrock-Ohr.
0: Ja, ich habe auch erst gedacht, die kippt eine Kiste Schrauben aus, aber das war
2: jetzt... Also sowas Fürchterliches habe ich schon lange nicht gehört.
0: Naja, gut, das steht in Tierchenzeilen, wisst ihr schon.
2: Ja, Walter, kann ich heute mal ein bisschen Werbung machen?
0: Aber ja doch, immerhin.
2: Ich möchte mal ein bisschen Werbung für unseren Motorsportclub machen und alle Biker, die zuhören, ansprechen. Bei uns finden nächstes Wochenende in Großlebeschau die internationalen deutschen Enduro-Meisterschaften statt.
0: Aha.
2: Also wer da Lust hat, kann da gern vorbeikommen.
0: Enduro, das war doch, sag mal, das
2: hilft. Und Motorrad, Geländesport.
0: Genau, das hilft, ja genau, jetzt kommt's wieder. Ja, mein guter Werner, und das sind ja alles noch Relikte aus DDR-Zeiten noch, ne?
2: Ja, das sind jetzt alles die modernen Motorräder.
0: Jetzt ja, also die Maschinen, ja. Die drauf sitzen immer noch, das sind noch die alten.
2: Nee, da müsste ich ja noch mitfahren und das tue ich mir nicht mehr.
0: Nee, machst du nicht mehr, nee. Man muss nicht, im gewissen Alter sagt man dann...
2: Meine Ohren machen nicht mehr mit.
0: Nee, das ist dann zu gefährlich bei den Geschwindigkeiten.
2: Aha.
0: Das lässt man dann lieber sein. Ja, mein lieber Werner,
2: Ein paar Grüße möchte ich noch loswerden. Lennops grüße ich, meine ehemaligen Kollegen, Manni und Gebetskreis und alle, die mich so kennen.
0: Ja.
2: Und wünschen tue ich mir hier heute passend zum Namen für unsere Regierung dazu.
0: Ja, die haben sich ja vorgestellt und da war eine Namensgebung angesagt, ne? Wie man sie nennen könnte, ne? Die Band hier, die Dreierband oder Vierer.
2: Also, das ist so eine Truppe.
0: Die Gurkentruppe.
2: Oh, ja.
0: Sei es drum, mein Guter.
2: Spanferkel, gell?
0: Ja. Das hält den Kopf nicht aus, alles. Das sage ich immer so.
2: Dann drück aufs Knöpfchen.
0: Du, Werner, offensichtlich ist das so, dass Gesundheitsminister gar nicht mit Gesundheit zu tun haben muss, gell? Der kann alles. Da war jeder mal schon an diesem Posten, gell?
2: Ich habe ja auch einen Doktortitel.
0: Na, siehste. Na, siehste mal. Da gucke mal. Na, so geht's nämlich auch.
2: Im Fall geht das.
0: Na, aber ja doch. Mein Werner, einen schönen Sonntag. Das wünschen wir dir von ganzem Herzen. Und
2: ich
0: dass du
2: auch,
0: und dass du gesund bleiben mögest.
2: Na, leg los.
0: Okay, Werner. Mach es gut. Danke für den Ruf.
2: Tschüss.
0: Tschüss.
1: Und hier die Scorpions.

0: Ja, lieber Werner, ich habe gerade zu dir am Telefon gesagt, nochmal wegen vor 2 Wochen, den 2. Peter-Alexander-Wunsch, den hätte ich gehabt mittlerweile. Und da sagt doch der Markus glatt drauf, er hätte den 1. jetzt.
1: Na, ja, siehst du mal.
0: Kannst du deinem lieben Kumpel, für den du dir das gewünscht hast, nochmal schöne Grüße sagen?
1: Ja, Wünsche können manchmal wahr werden.
2: In einer der späteren Sendungen.
0: Genau.
1: Die nochmal auflegen. Machen wir gerne. Ne?
0: Mehr in unsere Spätausgabe.
1: Ja. Genau. In diesem Sinne, ihr Lieben. Ja, weiter geht's.
2: Sonnigen Sonntag gewünscht und viele Grüße an meine Frau Xenia, an Lisa und Anton. Auch sind gegrüßt meine Remschützer Freunde, der Herr Dietzel, der heute Geburtstag hat, der Ivo, der Joachim, der Georg, der Steini aus Rudelstadt, der Kaiser und der Kai aus Schwerstedt, der Lutzinger im Krankenhaus, der Paul und der Frank vom Achim aus Oberwellenmurren. Ich wünsche mir von Iggy Pop Living on the Edge of the Night. Wollen wir eine Geburtstagsfanfare für den Herrn Dietzel machen?
0: Für den Herrn Dietzel, das hier.
2: Ja, bevor Iggy Pop jetzt loslegt,
0: Wasserbüffel kuscheln.
2: So machen wir das.
3: Moin. Hast du dich auch schon mal gefragt, wo zum Teufel kann ich mal mit einem Wasserbüffel kuscheln? Und in genau diese Lücke ist eine Landwirtin aus Sauensieg bei Hamburg reingegrätscht. Für einen Hunni können bis zu 4 Personen sogar mit einem Bullen rumschmusen. Da kann man nur hoffen, dass er vorher geduscht hat. Mit einem Karnickel kuscheln oder einem Zwergpinscher, das kann man sich ja noch vorstellen. Wenn einem das Vieh komisch kommt, kann man es ruckzuck erwürgen. Aber einen 500 Kilo Wasserbüffel, der lässt sich nicht so einfach besiegen. Es wird auch immer komischer, was man mit Tieren alles machen kann, außer melken und auffressen. Mit Alpakas kann man spazieren gehen als Therapie, mit Delfinen schwimmen, sogar mit Bäumen kann man kuscheln. Wo sind da noch Marktlücken? Mit Legehennen die eigenen Eier ausbrüten oder zusammen mit dem Maulwurf im Garten rumbuddeln? Ich bin schon froh, wenn mich das große, struppige Säugetier bei uns im Haus in Ruhe lässt, unsere Oma. Und die anderen großen Lebewesen sollen gefälligst bloß das machen, wofür sie gezüchtet wurden. Sonst muss ich noch mit den Schweinen über die gläserne Decke im Stall diskutieren. Unterbleiben!

0: kam er ganz geschmeidig daher, der Iggy Pop. Ne?
1: Hat er schön gemacht.
0: Ja, ja, genau. Fein, fein. So, ihr Lieben.
2: Ja, guten Morgen in die Runde. Aus traurigem Anlass wünsche ich mir von Sick of It All Step Down. Der Sänger Lou Koller verlor letzte Woche 59-jährig seinen Kampf gegen den Krebs. Trotzdem allen einen schönen Sonntag und 3 Punkte bitte für den FCC gewünscht, schreibt der Ulze aus Jägersdorf.

0: Ja, es wird langsam immer wärmer hier im Studio. Vielleicht liegt es an der Musik.
1: Vielleicht auch an uns.
0: Ja, genau. Oder so.
2: Irgendwas wird schon sein.
1: Der große Transpirator.
2: Ja. Guten Morgen, ihr Lieben. Grüße aus dem Saalfelder Krankenhaus gehen an die Faultiere um den Hotzi, den Achim, Ivo, Borne und das Ostrock-Café. Leider bin ich noch ein paar Tage ortsgebunden nach einem Fahrradsturz, wo ich mir den Arm gebrochen habe. In diesem Sinne wünsche ich mir von Treptow nachts auf dem Fahrrad durch Berlin. Liebe Grüße vom Lutzi aus Saalfeld.

0: Wohin?
1: Brums. Sondern wir werden mal schauen und ich glaube, dass die Lichtreflexe kommen jetzt aus Solingen. Das sind nämlich die blitzenden Messer, die wir hier sehen. Guten Morgen, mein lieber Udo.
2: Einen wunderschönen guten Morgen, liebe Kala-Gemeinde.
1: Na, mein
2: blitzende Trainer. Messer, das wird heute nichts in Solingen.
1: Nee.
2: Denn wir haben total schöne, angenehme 20 Grad
1: oh,
2: hier.
1: Oh, das ist gemein.
2: Aber angenehme 20 Grad bringen auch heute Nachmittag wieder Regen.
1: No, das hätte ich gern, mein Guter.
2: Ja, da sind wir froh, bevor jetzt dann nochmal nächste Woche richtig die Hitze kommt.
1: Geh fort, ja. Mein Guter, da muss ich doch nochmal rüberkommen zu euch, mich akklimatisieren.
2: Ja, aber sowas von akklimatisieren kann sehe ich hier.
1: Okay, mein lieber Udo. Ja, was hättest du denn ausgesucht heute, mein Guter?
2: Ja, nachdem ich ja am Freitag keine Wünsche äußern konnte, weil mein Onkel Walter nicht da war.
1: Ja,
2: war ein bisschen traurig für mich.
1: Ja, man hat mich einfach ignoriert, weißt du?
2: Ja, ja, ich habe das mitbekommen, dass da eigentlich nur Gurkenmusik lief.
1: Ja, ich äußere mich mal dazu nicht. Nuff, nuff,
2: ja, okay,
1: nuff.
2: Also, lassen wir das so stehen und wir gehen mal zurück auf so schönes altes Zeug, so altes Fieber.
1: Ja.
2: Nennt sich der Titel.
1: Ja.
2: Und da suchen die Toten Hosen so in alten Kisten, alten Gedanken und lauter solches Zeug.
1: Okay, und da sind wir dabei.
2: Ja, ich denke, da kann sich der eine oder andere doch mal in Gedanken doch wieder zurückversetzen.
1: Okay.
2: Was in so einer alten Kiste alles vielleicht drin sein könnte.
1: Oh ja, das kann schon interessant sein, mein lieber Udo.
2: Ja, wenn man dann wieder irgendwo so ein Kabel ausräumt und es kommen da diese alten Tonbänder.
1: Ja, du kennst du die Sendung, na, du wirst sie nicht kennen, aber wir kennen sie, Willi Schwabe Rumpelkammer. Da gab es ja so eine Sendung damals, da ist da Willi Schwabe mit seiner Öllampe auf den Boden gegangen, gegen jegliche Feuerwehrbestimmung, ist er dann aufgewackelt mit seiner Wackelkerze und hat uns alte Sachen aus den Kisten rausgekramt.
2: Ja, nee, das sagt mir nichts.
1: Also, kennst du nicht?
2: Ich kenne einiges, was damals noch im Osten gelaufen ist, wo die Mauer noch zu war.
1: Ja.
2: Aber das mit der Katze sagt mir nichts.
1: Kennst du nicht. Nee.
2: Naja, mein lieber Walter, wir haben jetzt genügend gequatscht.
1: Ja.
2: Ich würde sagen, Tommy kann aufs Knöpfchen hauen.
1: Ja.
2: Ich grüße alle, die da draußen zuhören.
1: Okay.
2: Und wünsche euch allen eine wunderschöne Woche.
1: Das geht zurück, mein lieber Udo. Dir und deiner ganzen Truppe einen schnucklichen Sonntag, gell, mein Guter?
2: Ja, geht zurück. Tschüss.
1: Danke, mein Freund. Tschüss.

0: Tralala und Hopsasa, ne? Cha-cha-cha noch dazu. So, wir glauben, wir müssen noch mal hinter die Scheibe schauen, ne?
1: Das ist glauben das so? Wir nicht nur, das wissen wir, das ist, machen wir jetzt
2: ja,
1: auch.
2: Ja, okay.
1: Guten Morgen nach Carla an der Saale, an die ganze Hörergemeinde und das tolle Radioteam. Spielt bitte von Black Sabbath Paranoid. Grüße gehen an Manu und Holgi in Jena, Herrn Frosti, Pause, die Legefelder, die Nordhäuser und meinen Schatz Paul. Allen einen entspannten Sonntag und dem Radioteam eine erfolgreiche Sendung. Danke, sagt die Angelika aus der Blumenstadt.

0: Und nochmal eine kurze Info, ihr Lieben, hier ist das Seniorenradio. Spielt bitte oder wünscht euch bitte längere Titel. Meine Herrschaften müssen sie auch mal setzen dürfen. Ne? Die kommen jetzt in das Alter, wo sie nicht mehr so lange stehen können.
1: Vielleicht, so, vielleicht oder, können wir den Tisch einfach hier mal absenken oder so, und dann können wir so ein paar Stühle hier
0: vorstellen. Notfalls können wir die 2-Minuten-Titel auch langsamer spielen, dass wir auf 4 Minuten rauskommen. Müssen wir mal schauen, wie wir das hinkriegen.
2: Unsere ne? Wünsche sind schon erhört worden. Schon vor einer halben Stunde, wenn nicht noch länger.
1: Okay. Ja, und Onkel Walter, du glaubst gar nicht, wo man uns überall hört. Yes. Guten Morgen aus Bosnien. Wir Ach wollten was. Den lieben Volker aus Rudolstadt grüßen und wünschen uns für ihn Radio Gaga von Queen. Liebe Grüße von Robert, Caro, Luna, Charlie und dem Rest der Sippe.
2: Eieiei. 5:42 haben wir jetzt Zeit, Onkel Walter. Ist das okay?
0: Na, aber ja, nach. Ja.

0: So, Gaga haben wir noch nicht, sind wir auch noch nicht, ne? Es geht noch so, Tommy.
1: So, also halbwegs.
0: Ja, ja. Andreas, guten Morgen erstmal, mein Guter.
2: Einen wunderschönen guten Morgen nach Gala.
0: Ja, wie schaut's aus bei dir zu Hause?
2: Ja, jetzt wird schon langsam wieder warm, die Sonne läuft schon wieder hoch auf.
0: Ach ja, bei dir auch, ne? Also es wird bei euch auch langsam wieder so ein Comeback gefeiert, was Sonne betrifft, ne?
2: Kann man wohl sagen, genau.
0: Ja. Mein Guter, was hast du dir gewünscht?
2: Heute haben wir mal deswegen Have You Ever Seen the Rain von CCR.
0: Oh ja, doch, haben wir lange nicht. Schöne alte Klamotten, immer wieder gern aufgelegt hier bei uns, mein Guter. Danke für das Geräusch, mein lieber Andreas. Möchte noch jemand winken? Bestimmt.
2: Natürlich, ich grüße die ehemalige 12B und meine Waldraut und alle Hörer.
0: Na, siehste, fein gemacht, da wirst du auch nicht ausgelacht. Andreas, einen schönen Sonntag dir, gell, mein Guter?
2: Schönen Sonntag an euch, tschüss.
0: Tschüss.

0: hoffen, dass wir mal ein Stück Regen bekommen, ne? Heute am liebsten gleich jetzt, oder?
1: Heute Nacht soll es ein bisschen was geben, aber morgen noch ein bisschen mehr,
0: okay.
1: Habe ich gehört.
0: Okay, mein Tom. Dann sagen wir mal danke, Andreas. Und jetzt geht's weiter in Text mit Tralala und Hopsasa, ne?
2: Tja, so nennt sich der oder die Hörerin hier reingeschrieben hat oder weiteren Namen. Ich wünsche allen Hörern sowie dem Team im Studio einen wunderschönen und unbeschwerten Sonntag. Ganz besonders grüßen möchte ich hiermit meine zwei Lieben. Spielt doch bitte von Reinhard May den Titel Das Narrenschiff. Vielen Dank.
0: Das passt, aber unbedingt, ne? Auch zu diesem Bild, was wir jetzt die Tage gesehen haben. Mhm.

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Nur blödes Kichern und Keifen vom Kommandoturm. 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

0: lieber Reinhard May, das hättest du nie träumen lassen, dass das mal eine Hymne wird. Jedes Wort, jeder Satz ist in Stein gemeißelt und trifft für alle Jahre und immer wieder. Ja, jede Legislatur kann man den Titel gleich zu Beginn spielen. Die Klappe haut aus, ne?
1: So fast, meint er. Fast 30 Jahre
0: alt. Ja. Und immer wieder, wie schon gesagt, jedes Wort, jeder Satz.
2: Der nächste Song ist noch ein bisschen älter. Guten Morgen nach Carla in das, an das Team im Studio und die Hörergemeinde. Spielt heute bitte Brothers in Arms von Mark Knopfler oder den Dire Straits. Ich grüße meine Mädels Jasmin und Annette, unseren Dominik Achim aus Oberwellenborn, den Luzi, dem ich gute Besserung wünsche, Sven und die Remschützer und den Alex. Liebe Grüße vom Ivo aus Saalfeld. Und da haben wir natürlich auch die längere Version von der gleichnamigen LP aufgelegt, Brothers in Arms.

0: Was sagst du zu diesem wunderschönen Titel, mein lieber XXL-Lutz?
1: Ja, wunderschön, aber wie gesagt, habt ihr heute wieder lange Geschichten.
0: Nein, wir sind auch mal
1: froh. Eure Regeln,
0: ja. Ja, wir sind auch froh, wenn wir uns mal hinsetzen dürfen. Weißt du?
1: Ja, gut, okay.
0: Ich sagte es ja schon, wir sind nicht mehr die Jüngsten.
1: Ja, aber sonst scheut euch immer, wenn der Titel 5 Minuten ist, ja.
0: Mhm. Ja, es gibt Momente, da ist das ganz anders. Ne? Bei der Hitze ist sowieso die Bewegung, sollte man etwas reduzieren. Mein Lutz, wie schaut's aus in Jena?
1: Ja, will sich nicht so richtig entscheiden, so halb bedeckt, aber trotzdem ein bisschen warm, aber jetzt auch wieder Wind, also ja. von jedem ein bisschen.
0: Ja, ist auch nicht schlecht, gell? Hat jeder was davon, ne?
1: Ja, ja.
0: Mein XXL-Lutz, ich sag das deswegen, weil es war jetzt eben auch ein XXL-Titel, ne?
1: Ja, 6 Minuten hat er gesagt.
0: Oder? Ja.
1: Hatte ich gar nicht, aber ich glaube, von dem gibt es mehrere Fassungen.
0: Ja. Die Tausende, ne? Also schön aber auch. Ja, mein Lutzi, gehst du heute raus oder bleibst du zu Hause? Nee, das reimt sich ja sogar.
1: Wie
0: bei Pumuckelns zu Hause.
1: Ich weiß es noch nicht, ich bin noch unentschlossen, ja.
0: Achso, ist heute Blues-Kaffee?
1: Ich weiß gar nicht, ich weiß auch, der Baumarkt ist in der Stadt, ja.
0: Weil heute 26 ist?
1: Ich habe noch gar nicht nachgeguckt, ich weiß gar nicht, ja.
0: Nee, ich weiß es auch nicht, deswegen.
1: Und wie gesagt, in der Stadt ist, soweit ich weiß, Töpfermarkt. Und dann ist, glaube ich, auch noch Fußball, gell? Ja.
0: Ach so, auch noch, ja?
1: Naja, also es wird wieder. Deswegen sage ich, ich weiß nicht, ob ich rausgehe, ja.
0: Bist du so ein bisschen so auf dieser Schiene, so Haushalts. Bastelei wie einen Kachelofen stricken oder
1: nee,
0: sowas?
1: Nee.
0: Nee. Okay, weil du das Töpfermarkt so erwähnst, deswegen frage ich.
1: Ja, nee.

0: ganz spontan ein. Es ist immer schön, wie gesagt.
1: Und was singen die dabei?
0: Aber wie gesagt,
1: Lutz?
0: Ja?
1: Was singen die dabei, wenn der Topf aber nun ein Loch hat? Lieber Heinrich, lieber Lutzi.
0: Naja, weiß nicht, ob die davor sind, wenn ihr Topf ein Loch hat. Ich glaube, das ist nicht
1: abgestorben. Ja, die stopfen jeden Topf zu.
0: Außerdem ist das ja meistens auch dann alles mehr so in den, na nicht um den künstlerischen Bereich, aber nicht jetzt Haushaltsgeschirr oder so.
1: Ach so, ja. Fantasiegebilde.
0: Nicht unbedingt, aber ja, man sieht es dann auch immer an den Preisen, ja.
1: Ja, na gut, ja, das ist allgemein so, da könnte man glauben, ja, wir sind
0: in der nichtsdestotrotz ist es immer interessant, sie haben schöne Sachen und zum Teil kannst du halt auch mal, manche zeigen auch, wie es gemacht wird oder was auch immer, es ist immer gut besucht und solange es nachgefragt wird, ist doch in Ordnung.
1: Ne? Ja, na klar, auf jeden Fall.
0: Und solange die Leute die Standgebühren bezahlen können.
1: Ja, genau. Ich flechte dir deinen Tanz bei schön, ne?
0: Ja. Schön. War schade am Freitag, aber wie gesagt, ja, weiß nicht, ob du das klären kannst.
1: Ne, das ist,
0: ob du dich jetzt einfach beiseite geschoben haben, weil du denen zu alt bist oder was das war.
1: Das könnte natürlich sein, ich muss mal nachgucken. Ich gucke nachher mal im Personalausweis.
0: Ja, eben. Das leitet mich dann über zu meiner Sache, deswegen habe ich das jetzt gemeinerweise gesagt. Ich habe mir heute was von den Rolling Stones gewünscht, das Drag Red Blues. Hm. Und zwar, weil der gute alte Mann Mick Jagger wird heute 83.
1: Und produzieren LPs am laufenden Band, ne? Ist das unglaublich, oder?
0: Ja, wahrscheinlich hat der Arzt gesagt, solange sie noch Scheiben produzieren, laufen sie auch noch rund. Und da hat er gedacht, da mache ich weiter.
1: Ja, dann bleiben sie gesund, ne?
0: Ja, genau.
1: Wenn die Scheibe ist rund, dann bleiben sie gesund.
0: Aber ich glaube, er war auch nicht... War da nicht putzigerweise sogar der Jüngste von der Truppe?
1: Das weiß ich jetzt gar nicht, wie das jetzt im, wie die Durchschnittsalter auf dieser Band ist, das weiß ich nicht.
0: Ja, ist ja egal. Also das habe ich jetzt als Überleitung genommen und als Anlass. Und
1: ich weiß nur, das ist ein ganz altes Eisen mal in Kala war. Das war gut. Guitar Shorty, das war ein ganz altes Eisen.
0: Das haben wir schon ein paar Mal durchgehalten.
1: Ja,
0: der dann draußen auf dem Parkplatz rumgesprungen
1: ist. Genau. Man hat ihn auch seine 100 Jahre nicht angesehen.
0: Nee, aber das ist leider, glaube ich, auch schon nicht mehr. Gell?
1: Nee, da ist schon nicht mehr.
0: Ja, okay, wir wollen die Zeit nicht verquatschen. Vielleicht habt ihr auch noch ein paar Titel und
1: ja,
0: wollen noch was.
1: Ja.
0: Ich grüße wie immer alle, die so zuhören, den Udo, den Frank und die Motorradfahrer und wie gesagt, wie immer alle, die für uns unentdeckt, unerkannt im Hintergrund arbeiten,
1: ja.
0: ob in der Klinik oder was weiß ich wo. Wie gesagt, alle, die da unser Leben oder unser Wochenende absichern, ohne dass wir es merken oder dran denken.
1: Hm. Ja, mein Guter. Und deine Entscheidungsfreude, die wächst wahrscheinlich mit dem Temperaturrückgang. Dann wirst du wieder agiler, ne?
0: Ja, nee, das ist wahrscheinlich heute, egal was es ist, Verkehrsmittel oder Stadt oder irgendwas, wenn da zwei so eine Ereignisse sind, denke ich mal.
1: Ja, da verliert irgendeiner, gell?
0: Ja, nee, da möchte ich überlaufen und bei den jetzt vorherrschenden Verkehrsverhältnissen mit diesen Baustellen, denke ich mal, wird das ziemlich im Chaos enden.
1: Und ist das nicht jedes Jahr so in Jena, wenn Ferien sind?
0: Ja, nee, aber im Moment machen sie ja hier, haben sie ja die an der zentralsten Stelle die Straßenbahn da auseinandergerupft, das heißt, alles ist Sackgasse.
1: Oh.
0: Und ist irgendwann jetzt notwendig, muss sein. Aber es wirkt sich natürlich unwahrscheinlich dann auf den Verkehr aus. Also du kannst ja nicht mehr dann in die Stadt reinfahren oder so, weil sie überall Paradiesbrücke, Knebelstraße, da beim Busbahnhof, die große Kreuzung, alles überall da rausgerupft haben. Und da ist natürlich jetzt Ende Allende, weil da geht halt nichts mehr, weil da alles drüber fährt normalerweise.
1: Ja.
0: Aber auch die Autofahrer werden sich freuen, ja.
1: Ja, das ist ja immer den Schulferien so, da wird alles ausgerissen.
0: Und obwohl es jetzt hier diesig wird, baden kannst du heute auch nicht, stand drin, weil sie dann den Parkplatz für den Schleichersee gesperrt haben, damit die vom Fußball alle einen Parkplatz haben.
1: Ach so, dann müssen sie mit dem Rad hinfahren oder zu Fuß gehen.
0: Ja, ich sag ja, das sind so die Auswirkungen, ich habe keine Ahnung, wie viele Leute die erwarten und naja.
1: Okay, mein Lutzi, haben wir erstmal das geklärt, gell, das muss ja auch sein. Dann würde ich sagen, winke, winke und du sagst an, wann es losgehen soll.
0: Also, ich sag, es soll losgehen und du kümmerst dich, dass du freitags auch noch was erledigen kannst.
1: Okay, mein liebes Luzi-Kind XXL Lutz, ich wünsche dir einen schönen Sonntag, gell?
0: Na, euch auch.
1: Mach's gut, mein Kleiner. Tschüss.

0: So, Frühstücksradio, wer ist im Apparat?
1: Ja, schönen guten Morgen, hier ist der Reinhard aus Saalfeld.
0: Der Reinhard aus Saalfeld?
1: Ja, hallo.
0: Grüße dich, Reinhard. Schon Urlaub gemacht, oder wie?
1: Bin so quasi im Dauerurlaub, altersgemäß. Oder
0: so.
1: Altersmäßig im Dauerurlaub.
0: Ach so, du kriegst jetzt staatlichen Zuschuss, Rente.
1: So sieht's aus. Und okay. Aus dem ähnlichen Grund rufe ich an. Ich wollte nämlich Grüße an euren Stammhörer Hanni aus Rudelstadt senden, ja. Und seine Frau.
0: Ja.
1: Und er ist auch seit kurzem im Ruhestand. Ich hoffe, ich verrate kein Geheimnis.
0: Okay.
1: Ja, und da Grüße halt in den Ruhestand.
0: Okay, ja, dann grüßen wir mal alle Ständer, Ruheständer, ne?
1: Genau, Ständer. So machen wir das.
0: Okay, mein Guter, dann sage mal an, was hast du dir ausgesucht?
1: Ja, so eine Band, die wahrscheinlich nicht so bekannt ist, 3 Meter Feldweg heißen die, habe ich als Tipp von meinem Sohn gestern gekriegt.
0: Ach so, ja.
1: Ja, da schauen wir mal, wie es so ankommt.
0: Na, wir gucken mal, ja, das ist nicht so, ja, okay. Ja, wir müssen auch immer gucken, wegen den Index und tralala, ne?
1: Das ja, ist klar.
0: Aber sonst nicht, dass die uns hier anfassen, ne? Das wollen wir ja auch
1: nicht. Ich denke mal.
0: Das könnt ihr euch ja nicht wünschen wollen, dass wir Probleme kriegen, gell?
1: Nein, um Himmels Willen. Das
0: okay.
1: Allerwenigsten.
0: Alles klar. In diesem Sinne, los geht's.
1: Danke für eure Sendung und für euer Durchhaltevermögen. Das macht das sehr cool.
0: Ja, danke. Ne? Tschüss, mein Guter. Bis. Einen schönen Sonntag noch. Okay, tschüss.
1: Ciao.

0: Ja, ihr werdet es nicht glauben, diese Kiste heißt Frühstücksradio, ist jeden Sonntag zu hören von 10 bis 12.
1: So sieht das aus.
0: Ne? Und wir machen jetzt ja fast, wir haben ja fast unser Programm beendet. Ein paar Minuten sind es noch, 2-3 Minuten oder so.
1: Einen schaffen wir noch.
0: Ja,
1: ja, Ex-Eagle Randy Meisner ist heute vor 3 Jahren verstorben, im Alter von 77 Jahren. Ich habe mal einen Solo-Hit von ihm rausgesucht, Hearts on Fire von 1981.

0: wie es eben so ist, ihr Lieben. Ein, zwei Fix sind zwei Stunden dahin. Ne? Mhm. Dann sage ich mal ein Danke, ein ganz dickes, dickes Danke an meinen lieben Thomas, an meinen lieben Markus.
1: Danke, Onkel Walter.
0: Und euch alle noch einen schnuckeligen Sonntag. Danke, Radio UKJ, danke, SRB. Hat wieder Spaß gemacht und alles hat geklappt. Danke, Matze, für deinen Lebenseinsatz, den du da geleistet hast. In diesem Sinne, winke, winke, danke, tschüss.
1: Tschüss. Tschüss.
0: Schönen Sonntag euch, gell? Was gibt es denn sofort unter mir?
1: Blumenkohl mit Schnitzel.
0: Schnitzel unter Markus?
2: Ich kann es noch nicht sagen, weil wir eingeladen sind.
0: Okay, bei mir gibt es auch Schnitzel. Danke, ihr Lieben. Tschüss.
1: Tschüss.
0: Petra, ich komme gleich, gell?

0: wir jetzt machen? Nee, nee, das könnt ihr nicht erraten. Da kommt ihr einfach nicht drauf. Passt mal schön auf. Wir machen jetzt nämlich Schluss. Tschüss, Platschquatsch. Auf Wiedersehen, sagt Pippi Platsch der Liebe.
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4: Sonntag. Ein Höhepunkt in der Saison des Saalfelder Freibads ist das jährlich stattfindende Neptunfest. Seid dabei von 13 bis 18 Uhr. Auf Schloss Burg ist wieder einmal 11 Uhr Märchenzeit. Christiane Weitringers Figurentheater zeigt dann das Märchen Das hässliche Entlein. Und 14 Uhr findet ein Sommerfestgottesdienst zur Wiedereinweihung und Namensgebung in der Kirche Aue am Berg statt. Zu erleben sind dann Regionalbischöfin Dr. F. Sprengler, das Saalfelder Pfarrer-Ehepaar Weigel und der Posaunenchor Graber. Seine Stimme, sein Charisma und sein unvergleichbarer Stil ziehen seit Jahrzehnten die Zuhörer in den Bann. Erleben Sie auf der Zollenroda Seestern-Panoramabühne Heino mit Made in Germany, seiner Solotour. Ein wunderschönes Wochenende mit vielen Erlebnissen wünscht Ihnen wie immer Karin Berger, Radio SRB.

er es vollständig nachbilden. Nach einer Verletzung entsteht zunächst eine Zellenansammlung, aus der sich neue Knochen, Muskeln, Nerven und Haut entwickeln. Doch der Axolotl kann noch mehr. Er ist sogar in der Lage, Teile seines Herzens, seines Rückenmarks und seines Gehirngewebes zu regenerieren. Möglich wird das, weil sein Körper kaum Narbengewebe bildet. Dadurch können geschädigte Bereiche vollständig wiederhergestellt werden. Eine weitere beeindruckende Fähigkeit besitzt der Oktopus. Er ist ein echter Verwandlungskünstler. Innerhalb weniger Sekunden kann er Hautfarbe, seine Muster und sogar die Struktur seiner Haut verändern. Dafür besitzt er spezielle Hautzellen, die unterschiedliche Farben erzeugen können. Außerdem kann der Oktopus kleine Muskeln in seiner Haut bewegen und dadurch Unebenheiten erzeugen. So kann er zum Beispiel die Oberfläche von Felsen oder Korallen nachahmen und sich vor Feinden verstecken. Auch Fledermäuse verfügen über eine besondere Fähigkeit. Sie können sich mit Hilfe von Schall orientieren. Dafür erzeugen sie kurze Ultraschallrufe, die für den Menschen meistens nicht hörbar sind. Treffen diese Schallwellen auf ein Objekt, werden sie als Echo zurückgeworfen. Das Gehirn der Fledermaus kann aus der Zeit und Stärke dieses Echos berechnen, wie weit ein Gegenstand entfernt ist, wie groß er ist und wie er sich bewegt. Einige Arten können sogar die Flügelschläge kleiner Beutetiere erkennen. Eine besonders außergewöhnliche Kraft besitzt der Fangschreckenkrebs. Seine Fangarme funktionieren wie kleine Schlagwerkzeuge. Im Körper speichert er Energie in elastischen Strukturen und kann diese plötzlich freisetzen. Dadurch erreichen seine Schläge Geschwindigkeiten von bis zu etwa 80 Kilometern pro Stunde. Beim Aufprall entstehen für sehr kurze Zeit sehr hohe Temperaturen und sogar ein schwacher Lichtblitz. Auch Geckos können etwas, was für Menschen unmöglich wäre. Sie können an Wänden und Decken laufen. Der Grund dafür sind Millionen winziger Härchen an ihren Zehen. Durch die vielen kleinen Kontaktpunkte entsteht eine starke Haftung an der Oberfläche. Trotzdem kann der Gecko diese Verbindung schnell lösen, indem er seine Zehen auf eine bestimmte Weise bewegt. So kann er sich problemlos fortbewegen. Fast wie ein Fabelwesen wirkt die sogenannte Benjamin-Button-Qualle. Diese Qualle besitzt die Fähigkeit, ihren Entwicklungsprozess zurückzusetzen. Eine ausgewachsene Qualle kann sich wieder in ein früheres Polypenstadium verwandeln und dadurch einen neuen Lebenszyklus beginnen. Theoretisch könnte sie diesen Vorgang unbegrenzt oft wiederholen. Trotzdem ist sie nicht unsterblich, denn sie kann durch Krankheiten, Fressfeinde oder Umweltveränderungen sterben. Zum Schluss reisen wir in die Tiefsee. Dort leben Tiere, die ihr eigenes Licht erzeugen können. Diese Fäigkeit nennt man Biolumineszenz. Manche Tiefseefische besitzen eigene Leuchtorgane, andere leben mit leuchtenden Bakterien zusammen. Das Licht hilft ihnen dabei, Beute anzulocken, Partner zu finden oder Feinde abzustrecken. Die Natur zeigt uns, dass die erstaunlichsten Fähigkeiten nicht ausgedacht werden müssen. Sie existieren bereits. Tiere wie der Axolotl, der Oktopus oder die Tiefseefische zeigen, wie vielfältig und faszinierend das Leben auf unserem Planeten sein kann. Ich bin Pepe Vogt und Sie hören Radio SRB.

0: Welttage, Jahrestage, Gedenktage und Feiertage. Wir behalten für euch den Überblick und sagen euch, welches Thema die Menschen heute bewegt.
1: Heute geht es um eines der bekanntesten Frühstückgebäcks Amerikas, der Bagel. Denn heute ist der Tag des Bagelfests. Wie dieser Feiertag in den USA entstanden ist, weshalb wir ihn feiern und was ein Bagel überhaupt ist, das erfahren Sie jetzt. Ein Bagel ist ein rundes Gebäck aus Hefeteig mit einem Loch in der Mitte. Alles zum Bagelfest begann mit dem Unternehmen Landers Bagels. Harry Lander emigrierte 1927 als jüdischer Bäcker aus Polen in die Vereinigten Staaten nach New Haven in Connecticut. Dieser Mann gründete 1962 eine noch kleine Bagel-Bäckerei. Er hatte einen Sohn namens Murray Isaac Lander, der nach dem Tod seines Vaters die Bäckerei in den US-Bundesstaat Illinois umsiedelte, und zwar nach Mattoon. Das Geschäft lief nun unter dem Namen Landers Bagels Bakery. Durch die Erfindung der ersten Bagel-Maschine konnten Murray und sein Bruder Sam nun viel schneller Bagels produzieren. Das Geschäft Landers Bagels wurde immer größer und bekannter. Am 26. Juli 1986 fand ein kostenloses Bagel-Frühstück für alle in Mattoon durch Murray Isaac Lander statt. Im Laufe der Jahre entwickelte sich dieser Tag zu einem Festival mit Musik, Fahrgeschäften, einer Parade und natürlich dem Bagelfrühstück und vielem mehr. Dieses Fest wurde dann Bagelfest genannt, welches wir heute feiern. Es ist allerdings nicht nur an den heutigen Tag gebunden, sondern findet über mehrere Tage um den 26. Juli statt. Somit ehren wir heute am Tag des Bagelfests den Bagel als Teil des US-amerikanischen Frühstücks. Somit wünsche ich Ihnen noch einen schönen Tag. Mein Name ist Lena Fitzner und Sie hören Radio SRB.

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1: Mit dem Start der Sommerferien beginnen an den Schulen des Landkreises Saalfeld-Rudolstadt umfassende Sanierungsmaßnahmen. Die Baumaßnahmen werden zu erheblichen Teilen durch die Fördermittelprogramme der Thüringer Aufbaubank, kurz THB, und des Thüringer Klimapaktes mitfinanziert. Die Gesamtsumme aller Schulsanierungsmaßnahmen in den Sommerferien beläuft sich auf 1.412.000 Euro. Davon werden 447.000 Euro über das Klimapaktprogramm gefördert und 920.000 Euro über das kommunale Investitionsprogramm der Thüringer Aufbaubank. In diesem Zuge dankt der Landrat den engagierten Mitarbeiterinnen und Mitarbeitern der Liegenschaftsverwaltung und des Sachgebiets Hochbau für ihren stetigen Einsatz an den zahlreichen Schulen des Landkreises, die auch in den Sommerferien dafür sorgen, dass die unterrichtsfreie Zeit sinnvoll genutzt werden kann. Eine der Sommermaßnahmen kann an der Schulsternwarte des Fridericianum Rudolstadt in Mörlau umgesetzt werden. Nämlich die Instandhaltungsmaßnahmen betreffen die Flachdächer und die Außentreppe. Der Landkreis nutzt die Mittel des Thüringer Klimapaktes für zwei Klimaschutzmaßnahmen, einmal an der Grundschule Kamsdorf und zum anderen an der Gemeinschaftsschule Karlsdorf. Dort werden mehrere Verschattungsanlagen installiert. In Kamsdorf wird außerdem eine Fassade instand gesetzt und in Karlsdorf die WC-Anlage im Erdgeschoss saniert. Weitere Schlüsselzuweisungen aus dem Klimapaket werden an der Grundschule Könitz zur Sanierung der Dachgauben am Altbau abgerufen. Fördermittel des kommunalen Investitionsprogrammes der Thüringer Aufbaubank werden bei den Maßnahmen an den Regelschulen Unterwellenborn und Königssee, am Förderzentrum Saalfeld sowie am Heinrich-Böll-Gymnasium eingesetzt. So können in Unterwellenborn die WCs im Erdgeschoss saniert und die Entwässerung instand gesetzt werden. In Königssee stehen die Instandsetzung der Pflasterbereiche und der Mauerabdeckung sowie die Sanierung der Fassade am Werkgebäude sowie Brandschutzmaßnahmen auf dem Programm. Am Förderzentrum erfolgt die Sanierung der Elektroanlagen und am Böll-Gymnasium stehen bauvorbereitende Maßnahmen für den vorbeugenden Brandschutz an. Die Flachdachinstandsetzung an der Kreismusikschule Rudolstadt und an der Grundschule Meuselbach können aus Mitteln des Kreishaushalts finanziert werden. Ebenso wie die Notsicherung der Stützmauer an der Grundschule Gräfenthal. Übrigens, das kommunale Investitionsprogramm läuft über die Thüringer Aufbaubank und vergibt Kredite an Landkreise, Städte und Gemeinden, um die Infrastruktur zu stärken. Und der Thüringer Klimapakt ist eine Vereinbarung zwischen der Landesregierung und den Kommunen, die finanzielle Mittel für lokale Klimaschutz- und Anpassungsprojekte bereitstellt. Kommunen können hierbei direkt zweckgebundene Schlüsselzuweisungen für Investitionen wie Solaranlagen auf öffentlichen Gebäuden, Hitzeschutzmaßnahmen oder die Umrüstung auf LED-Straßenbeleuchtung aufwenden bzw. einsetzen. Das waren Auszüge einer Pressemitteilung von Johannes Wolf, Auszubildender des Presse- und Kulturamtes im Landratsamt Saalfeld-Rudolstadt. Am Mikrofon für Sie Karin Berger.

0: der Stelle war ich tatsächlich auch schon bei einem Bürgerradio aktiv. Es hieß sogar so ähnlich, das war das Radio HBW Harz-Bürdewelle. Und wir haben sogar wöchentlich gemeinsam Andachten aufgenommen. Insofern konnte ich an etwas, was mir lieb und teuer geworden war, anknüpfen. Hier in Saalfeld war es so, dass wir regelmäßige Radioandachten während der Corona-Zeit sogar in der Johanneskirche produziert haben, statt der regelmäßig stattfindenden Gottesdienste. Und dann, ja, dann haben sie mich wieder und wieder gefragt, bis ich dann doch aus dem Nein ein Ja formuliert habe und jetzt monatliche Andachten beitrage.
1: Also seit?
0: Oktober 2025.
1: Was schätzen Sie am Medium Bürgerradio? Sie haben ja nun Erfahrungen.
0: Es ist ja auch so, dass unser evangelischer Kirchengemeindeverband Vereinsmitglied ist. Und dass wir sozusagen per se auch schon, bevor ich hier war, schätzen, dass es dieses Bürgerradio gibt. Und ich schätze daran besonders, dass Menschen, die sich einbringen wollen, hier die Gelegenheit haben, das ganz konkret zu tun und die Gesellschaft zu prägen, mitzugestalten und das auf eine grandiose Weise zu veröffentlichen.
1: Nun fragt sich so der ein oder andere, wie entsteht denn so eine Andacht und wie schnell haben Sie die formuliert?
0: Das ist mal einfacher, mal schwerer. Ich versuche immer, ein Monatsthema kirchlich und geistlich zu entfalten, was sozusagen mehrere Wochen lang von Interesse sein kann. Und da fällt mir glücklicherweise immer relativ schnell was ein und ich brauche dann vielleicht so 1 bis 2 Stunden, um etwas, was ich sowieso gerade am Wickel habe, fürs Radio aufzubereiten.
1: Wie persönlich ist das Ganze?
0: Ich glaube, das ist stark von meiner Pfarrerinnen-Person geprägt. Ich habe ja auch einen besonderen Glauben und besondere Themen, die mich stark beeinflussen bei meiner Predigt, bei meinen Ansprachen, bei meinen Veranstaltungen. Ich persönlich bin Pfarrerin geworden zu DDR-Zeiten. Und in dieser Zeit war ich aktiv in der Oppositionsbewegung, wie viele andere aus unseren Kirchen ja auch, die quasi die politische Wende eingeleitet und mitgestaltet haben. Deswegen sind mir die Themen Gerechtigkeit, Frieden und Schöpfungsbewahrung bleibend wichtig. Und ich vermute, das fließt stark ein.
1: Das hoffe ich doch, dass das auch weiterhin so bleibt. Nun haben Sie denn ab und an mal auch eine Rückmeldung von unseren Hörern, dass sie auf der Straße angesprochen werden und gesagt wird, ich habe sie gehört im Radio bei Radio SRB, ich brauchte gar nicht in die Johanneskirche zu kommen.
0: Ich habe das tatsächlich schon gehört, aber nicht oft. Aber ich habe gehört, dass ich eine sehr schöne Radiostimme habe und man mir gerne zuhört. Das könnte nun dazu führen, dass ich erzählen kann, was ich will, also irgendwelches Blech und das klingt halt schön. Das hoffe ich nicht. Aber ich höre wenig Resonanz. Ich weiß das gar nicht, wer das alles regelmäßig anhört. Und ich hoffe aber, dass es doch die einen oder anderen sind und dass auch damit die Stimme der evangelischen Kirche im Landkreis regelmäßig hörbar ist.
1: Abschließend vielleicht noch die Frage: Suchen heute Menschen mehr nach einer Orientierung? Also ist das da greifbarer, dass man sich irgendwo organisiert in der Kirche? Oder haben Sie doch mehr damit zu tun, dass weniger Leute Ihrem Glauben folgen?
0: Also es gibt 2 Stränge. Der erste ist wirklich dramatisch. Ja, wir hier in Saalfeld haben wirklich viel mit Kirchenaustritten zu tun. Das ist sehr schmerzlich. Und am Ende führt es dazu, dass die Mitarbeiterschaft sich verkleinert und damit auch unser Wirkungsbereich. Das wissen viele gar nicht. Jeder und jede, die aus der Kirche austreten, meistens um Geld zu sparen, die sorgen letztlich dafür, dass sich die Gesamtzahl verringert und die verringert sich derzeit in Größenordnung. Und Pfarrstellen und Mitarbeiterstellen werden tatsächlich nach Mitgliedszahlen berechnet und umgesetzt. Das bedeutet, ich arbeite gerade sehr schwer daran, dass sich meine eigene Pfarrstelle auflöst. Und das ist wirklich deprimierend. Weil die Ansprüche bleiben groß und werden eigentlich immer größer, weil tatsächlich die Orientierungssuche sich vertieft. Ich taufe tatsächlich viele Kinder, die aus nicht-christlichen Elternhäusern kommen und die wirklich so ganz für sich alleine und persönlich auf diesen Glaubensweg gehen. Ich werde immer wieder angefragt zur Begleitung von Menschen, auch im kommunalen Bereich. Sie suchen Seelsorge, sie suchen Austausch, sie suchen Gespräche, sie suchen Besucher. Und dann muss ich viel zu oft Nein sagen, weil ich das nicht schaffe und weil ich wirklich schauen muss, wie ich das Verhältnis zwischen Menschen, die in der Kirche sind und

0: ein gutes Recht auf Begleitung haben und derer, die Sehnsucht haben, aber nicht Mitglied sind, irgendwie so gestalte, dass es für mich machbar bleibt. Es ist so ähnlich wie beim Arzt und mit den Terminen, die man braucht und meint zu kriegen und dann manchmal nicht so schnell kriegt.
1: Ja, mir geht's eigentlich so, die Kirche zieht mich immer magisch an, die Johanneskirche. Und egal, ob man einem Glauben anhängt oder nicht, sie ist ein Ort, und man kann sie auch ab und zu dort antreffen, nicht nur zur Andacht,
0: ja,
1: wo man einfach mal Ruhe findet. Ruhe vor dem Alltag, in sich gehen kann und dann vielleicht mit mehr Kraft wieder den Raum verlässt.
0: Stimmt. Und das ist auch zum Beispiel etwas, was wir ehrenamtlich organisieren, dass wir haben so eine Gruppe Helfer und Helferinnen für die offene Kirche, die wirklich in ihrer Freizeit stundenlang in der Kirche sitzen und als Gesprächspartner zur Verfügung stehen. Und die Nachfrage nach Kirchenführung wird auch immer größer. Und die Sehnsucht der Menschen, diesen Ort für sich zu genießen, die ist tatsächlich da. Wir haben ja dort so einen Kerzenkranz, der leuchtet. Und da kann man immer persönliche Bitten oder Dank oder Befindlichkeiten an so einem Blatt hängen, das dann bei der Kerze ist. Und das sind schon berührende Informationen und Mitteilungen. Ich persönlich zum Beispiel nehme die immer mit ins sonntägliche Fürbittgebet, damit die Menschen das Gefühl haben, das, was sie dort lassen, das wird auch beachtet und vor Gott gebracht. Das beeindruckt mich immer zutiefst.
1: Also man kann abschließend nur sagen, tritt ein in den Dom, nein, ja, in die Kirche.
0: Ist richtig, ja.
1: Oder kommt einfach zum SAB.
0: Ja, ich freue mich sehr, wenn Sie in unsere Andachten reinhören. Ich freue mich übrigens auch über die wunderbare Zusammenarbeit. Und vielleicht entwickeln Sie wiederkehrende Sehnsucht. Das macht unsere Andacht sehr sinnvoll.
1: Vielen, vielen Dank.
2: Im Gespräch mit Christina Weigel war für Sie Karin Berger, Radio SRB.

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0: Hallo, liebe Märchenfreunde aus nah und fern. Hier ist wieder der Leseopa Richard mit dem Märchen zu Grumpumpel. Und der rollt heute durch das Märchenland zu den Feen. Und wenn ihr Feen sehen wollt, dann fahrt ihr am besten in die Feengrotten nach Saalfeld. Da gibt es eine Feenwelt, in der ihr eintauchen könnt in das Leben und Wesen dieser wunderbaren Gestalten. Nach den Vorstellungen der Menschen waren Feen schöne Frauen, die begabt waren, die klug waren, die mitunter auch Zauberkräfte hatten und die sich den Menschen gegenüber gut verhielten. Aber es gab auch böse Feen, wie ihr euch vielleicht aus einigen Märchen erinnern könnt. Und natürlich hat der Märchenzug heute Feengeschichten im Gepäck. Zunächst hört ihr die Feenkönigin, danach Fee Ilona und Prinz Argirus und Franz und die Feen. Ich wünsche euch viel Spaß dazu.
1: Von der Feenkönigin. Es war einmal ein großer, mächtiger Kaiser. Der hatte 3 Söhne. Als diese herangewachsen waren, richtete der Kaiser alle seine Gedanken darauf, sie so zu vermählen, dass sie glücklich würden. Niemand weiß, was der Kaiser eines Nachts geträumt hatte. Jedenfalls rief er in aller Frühe seine Söhne, um mit ihnen in den Garten zu gehen und dort einen hohen Turm zu ersteigen. Der Kaiser befahl ihnen, ihre Bogen und je einen Pfeil mitzunehmen. »Schießt eure Pfeile ab, Kinder«, sagte der Kaiser, als sie droben vor der Brüstung standen. »Jeder von euch wird dort das Glück finden, wo sein Pfeil niederfällt.« Die Söhne gehorchten ohne Widerrede, waren sie doch überzeugt, dass der Vater seine Worte gründlich erwogen hatte. Sie schossen also, und der Pfeil des Ältesten blieb im Hause eines Nachbarkaisers stecken. Der Pfeil des Mittleren verfing sich im Hause eines mächtigen Bujaren dieses Kaiserreiches. Der Pfeil des Jüngsten aber stieg bis zum Himmel empor. Alle verrenkten sich den Hals, um diesem Pfeil nachzuschauen. Beinahe hätten sie ihn aus den Augen verloren. Endlich sahen sie, wie er mitten in einem Wald niederfiel und in einem hohen Baum stecken blieb. Der Älteste zog fort, nahm die Tochter des Nachbarkaisers zur Gemahlin und kehrte mit ihr in sein Vaterhaus zurück. Auch der Mittlere machte sich auf den Weg und kam mit einer wunderschönen Gattin heim. Da begab sich auch der Jüngste auf die Wanderschaft. Er zog durch die ganze Welt. Endlich gelangte er zu dem großen Walde, über dem der Pfeil niedergegangen war. Der Prinz tastete sich mit Mühe und Not durch das Dickicht. Er fand schließlich den Baum, in dem der Pfeil steckte. Es war ein hoher, dicker und sehr alter Baum. Er stand wohl seit der Erschaffung der Welt hier. Der Jüngste wand sich an dem Stamm empor, bis es ihm gelang, einen Ast zu fassen. Bald mit den Händen, bald mit den Füßen die Äste umklammernd, kletterte er bis zum Wipfel empor. Dort streckte er die Hand aus und nahm den Pfeil an sich. Trauer im Herzen stieg er hinunter. Ihm schien es, als sei das Glück ihm nicht hold. »Was«, fragte er sich, »würde ihm dieser Baum schon geben? Nicht genug, dass er die ihm zur Gattin bestimmte nicht gefunden hatte, dass er vergeblich solch einen langen Weg zurückgelegt hatte. Nun, da er sich von dem Baum entfernen wollte, krallte sich obendrein eine Eule an seinem Rücken fest. Was er auch tat, sie zu verscheuchen, sie rührte sich nicht einmal. Das garstige Tier hatte ihn gepackt. Es klebte wie eine lästige Klette an seinen Schultern und nicht einen Augenblick lang ließ es ihn los. Er wand und drehte sich, um seinen Quälgeist abzuschütteln, aber es nützte ihm nichts. Zu guter Letzt entschloss er sich, mit der Last auf dem Rücken heimzuwandern und machte sich auf den Weg. Nach kurzer Zeit bemerkte er, dass 6 andere Eulen hinter ihm herflogen. So zog der Arme denn mit diesem seltsamen Gefolge weiter. Auf keinen Fall wollte er vor Einbruch der Dunkelheit daheim ankommen. Er wollte sich nicht von allen Lausbuben auslachen lassen. Als er im väterlichen Palast seine Kammer betrat, suchte sich jede der 6 Eulen nach Belieben ein Plätzchen. Die 7. aber legte sich ins Bett. Der arme Bursche überlegte, ging mit sich zu Rate, wollte dies und das unternehmen, dann aber entschloss er sich, die Eulen zu lassen, wo sie waren, und abzuwarten, was diese Geschichte für ein Ende nehmen würde. Seine Last war er schließlich losgeworden. Zum Umfallen müde von der langen Wanderung schlummerte er ein, sobald er den Kopf auf das Kissen gelegt hatte. Was aber gewahrte er am nächsten Morgen? Eine so wunderschöne Fee lag neben ihm im Bett, dass es ihm die Rede verschlug und er seinen Augen nicht traute. Vor dem Bett aber saßen 6 Sklavinnen, eine schöner als die andere. In einem Winkel der Kammer entdeckte er 7 übereinander geworfene Eulenhäute. Seine Eltern staunten die Fee an. So etwas Schönes und Liebliches hatten sie ihren Lebtag nicht gesehen. Nun sollte die Hochzeit des ältesten Bruders gefeiert werden. Da ging auch der jüngste Prinz zum Fest, aber allein. Er konnte die Fee nicht gut mitnehmen, obwohl er sie als seine Braut betrachtete. Da sah er sie plötzlich an seiner Seite Hora tanzen. Er war außer sich vor Freude, stolz war er obendrein auf sie und mit gutem Grund. Weder in diesem Kaiserreich noch in den Nachbarreichen gab es eine schönere. All die Hochzeitsgäste schauten sich die Augen nach ihr aus. Die geladenen Kaisersöhne und Fürstensprosse stellten den Sklavinnen nach, die mit der Fee gekommen waren, und rissen sich darum, an ihrer Seite Hora zu tanzen. So vergnügten sie sich bis zum Abend. Dann setzte sich die Fee neben den jüngsten Prinzen zu Tisch. Sie aßen und tranken bis Mitternacht. Und schließlich ging jeder seines Weges. Der Jüngste aber begab sich in seine Kammer. Die Fee folgte ihm. Sie legten sich nieder und schliefen wahrhaft kaiserlich. Als der Prinz am Morgen aufwachte und die Eulen heute noch immer im Winkel liegen sah, packte ihn ein Gefühl des Abscheus. Er erinnerte sich, was er auf dem Heimweg ausgestanden hatte. Bald wurde auch die Hochzeit des zweitältesten Kaisersohnes gefeiert. Wieder ging der Jüngste allein zum Fest. Aber hast du nicht gesehen? War die Fee wieder da und tanzte an seiner Seite Hora. Das Herz pochte ihm vor Freude und Stolz, umso mehr, als die anderen sie geradezu mit den Blicken verschlangen. Doch sie mussten, wie man so sagt, auf die Erdbeeren verzichten und mit den Erdbeerblättern fürlieb nehmen. Sie tanzten die Hora mit den Sklavinnen. Am Abend setzten sich alle zu Tisch. Den jüngsten Prinzen ritt der Teufel. Er verließ die Tafel, ging in seine Kammer, nahm die Eulenhäute und warf sie ins Feuer. Dann kehrte er zurück und setzte sich wieder zu Tisch. Plötzlich wurden die Hochzeitsgäste unruhig, denn eine der Sklavinnen hatte ausgerufen: »Herrin, wir sind in Gefahr!« Eine andere sagte: »Herrin, es riecht nach verbranntem Wehe uns!« Die Fee aber wies sie zurecht: »Haltet den Mund! Gerade bei Tisch müsst ihr dummes Zeug schwatzen!« Bald darauf sagte auch die dritte: »Herrin, es gibt keine Rettung! Wir sind verraten und verkauft!« Da zog auch die Fee ihre Nase kraus. Wahrscheinlich hatte auch sie den Geruch der verbrannten Häute gespürt, und plötzlich standen sie alle gleichzeitig von der Tafel auf und verwandelten sich in 7 Tauben. Die Fee aber sagte zum jüngsten Prinzen: »Du warst undankbar. So gehab dich wohl. Ehe du nicht etwas vollbringst, was kein Mensch vor dir vollbracht hat, darfst du mir nicht unter die Augen treten.« Die Tauben hoben sich zum Himmel empor und entschwanden. Vergeblich baten die Hochzeitsgäste den Prinzen, sich wieder an den Tisch zu setzen. Vergeblich trösteten ihn die Eltern und Brüder. Er blickte zu der Stelle empor, wo die Tauben verschwunden waren, und setzte sich nicht mehr zu Tisch. Tags darauf zog er in aller Früh aus, um seine Braut zu suchen. Er fühlte wohl, dass er ohne sie nicht sein konnte. So nahm er den Abschied von den Eltern und den Brüdern und wanderte in die weite Welt. So ging er durch Täler, schritt über Höhen, durchwatete Sümpfe, Bäche und Seen, zog über Ödland und Felder, durch finstere, niemals begangene Wälder, an Felsen vorüber, an Bergen und Schründen. Wohin er sich wagte und wen er auch fragte, er konnte die Tauben nicht finden. Da pochte sein Herz verzweifelt und laut, es brach schier vor Schmerz. So zog unser Held dahin durch die Welt und suchte die Braut. Er stob wie ein Drache, wie ein feuriger Löwe, an Schluchten und Graten vorbei. Doch wohin er sich traute, wohin er auch schaute, in Tiefen und Höhen, sie ließ sich nicht sehen. Er konnte es kaum mehr ertragen, da hätte er fast sein Leben verkürzt, sich die Stirne an Felsblöcken blutig geschlagen, sich gar in den klaffenden Abgrund gestürzt. Und dennoch, ihm sagte sein Herz, er dürfe nicht klagen noch zagen, er müsse beharrlich werden, er müsse noch vielerlei Pferden, noch größere Pein überwinden. Nur so würde er und nur dann irgendwo, irgendwie, irgendwann die teure Entschwundene finden. Todmüde und bekümmert legte er sich in einer schattigen Talmulde nieder, um ein wenig auszuruhen. Da übermannte ihn der Schlaf. Plötzlich wurde er durch ein Stimmengewirr aus dem Schlummer gerissen. Er sprang auf, und was glaubt ihr, gab es zu sehen? Drei Teufel stritten so erbost miteinander, dass ihnen Schaum vor den Mäulern stand. Der Bursche ging geradewegs auf sie zu und sagte, »Ein Streit ohne Rauferei ist wie eine Hochzeit ohne Musik.« »Dein Gerede passt wie die Faust aufs Auge«, erwiderten die Teufel. »Wir streiten nicht, wir zanken uns nur.« »Und warum zankt ihr euch denn?« fragte der Bursche. »Mit diesem Geschrei könntet ihr Tote erwecken.« »Hört zu. Vater hat uns als Erbschaft ein paar Buntschuhe, eine Lammfellmütze und eine Peitsche hinterlassen. Nun können wir uns nicht darüber einig werden, wem von uns jedes dieser Dinge gehören soll.«
2: »Und wozu dient der Kram, um den ihr euch zankt?«
1: »Schlüpft jemand in diese Buntschuhe, so kann er trockenen Fußes über das Meer gehen. Setzt jemand diese Mütze auf, so sieht ihn keiner, nicht einmal der Teufel. Schwingt aber jemand diese Peitsche über seinen Feinden, so erstarren sie zu Stein. Nun nimmt es mich nicht wunder, dass ihr euch zankt. Schließlich ist ein Ding ohne das andere keinen Pfifferling wert. Da fällt mir etwas ein. Hört auf mich. Ich will nach Menschenart Recht sprechen.« »Los, los!« riefen die Teufel wie aus einem Munde. »Sag uns, was du dir ausgedacht hast, und dann können wir Rat halten.«
3: »Seht ihr dort diese drei Berge stehen? Jeder von euch soll einen erklettern und herunterlaufen, sobald ich das Zeichen gebe. Wer als Erster ankommt, dem gehören Buntschuhe, Mütze und Peitsche.«
1: »Das ist ein vernünftiges Wort. So wollen wir es machen. Endlich haben wir jemanden gefunden, der uns helfen kann.«
3: Die Teufel begannen sogleich zu laufen, was das Zeug hält. Jeder rannte auf einen anderen Berg zu. Währenddessen hatte der Prinz Zeit genug, in die Buntschuhe zu schlüpfen, die Lammfellmütze aufzusetzen und die Peitsche in die Hand zu nehmen. Als die drei Teufel die Gipfel der Berge erklommen hatten und auf das Zeichen warteten, ließ unser Held vor jedem dreimal die Peitsche knallen, und sie erstarrten sogleich zu Stein. Dann ging er, wohin das Herz ihn trieb. Er tat etwa 10 Schritte, da entdeckte er auch hoch oben 7 Tauben. So lange folgte er ihnen mit den Blicken, bis er sah, wo sie sich niederließen. In diese Richtung wanderte dann auch er. Um dorthin zu gelangen, hatte er ja alle Mühsal auf sich genommen und diesen schweren, weiten Weg zurückgelegt. Er zog über Meere, Bäche und große Gewässer, als wäre es trockenes Land. Er durchquerte bewohnte Gebiete und Wüsten. Endlich gelangte er auch zu einem sehr hohen Berg, dessen Gipfel die Wolken streiften. Dort oben hatten sich die Tauben niedergelassen, und er begann, den Berg zu erklimmen. Er stieg von Schlucht zu Schlucht, von Fels zu Fels, von Abhang zu Abhang. Er kletterte von Felskante zu Felskante. Er hielt sich bald an einem spitzen Felsen, bald an einem Bergkamm, bald an einem Grat fest. Endlich kam er zu einer Höhle. Er ging hinein und blieb baß erstaunt stehen. Vor ihm lag ein so kunstvoll erbauter Fürstenpalast, wie es auf Erden nicht seinesgleichen gab. Dort wohnte seine Braut, die Feenkönigin. Er sah sie, von ihren Sklavinnen gefolgt, im Garten spazieren gehen und erkannte sie allzugleich. Ein liebreizendes Kind lief ihr nach, tollte zwischen den Blumen herum, hin und wieder rief es seine Mutter, um ihr einen Schmetterling zu zeigen. Wahrscheinlich hatte die Fee, schon als sie sich von der Tafel als Taube erhoben, ein Kind unter dem Herzen getragen. Und dies war ihrer beider Sohn. Da freute sich der Prinz über alle Maßen. Am liebsten hätte er den Knaben umarmt, aber er wollte das Kind nicht erschrecken. Er selber blieb unsichtbar, denn er hatte ja die Mütze auf dem Kopf. Es dämmerte schon, und er hätte sich gern zu erkennen gegeben. Als die Fee zu Tisch gebeten wurde, ging er ihr nach und nahm zwischen ihr und dem Kind Platz. Speisen wurden aufgetragen. Er aß wie ein hungriger Wolf, hatte er doch wer weiß wie lange nichts Gesottenes mehr vorgesetzt bekommen. Die Fee wunderte sich, dass die Gerichte augenblicklich verschwanden. Sie ließ nochmals davon auftragen und wieder leerten sich die Schüsseln im Handumdrehen. Währenddessen hob der Prinz die Mütze ein klein wenig, doch so, dass er nur für das Kind sichtbar wurde. Der Knabe erblickte ihn und rief aus: »Sieh, Mutter, da ist der Vater!« »Dein Vater, mein Liebling«, antwortete die Fee, »wird erst zu uns kommen, nachdem er eine ganz außergewöhnliche Tat vollbracht hat.« Blitzschnell zog der Prinz die Mütze über beide Ohren und begann wie ein Verhungerter zu essen. Auch diesmal verschwanden die Speisen. Da wunderte sich die Fee, doch sie ließ eben nochmals auftragen. Zum zweiten Mal zeigte sich der Prinz seinem Kind und war überglücklich, dass es ihn erkannte. Wieder sagte es der Knabe seiner Mutter, wieder wies sie ihn ärgerlich zurecht. Nur dank einer außergewöhnlichen Tat hätte ihr Gemahl bis zu ihr gelangen können. Nicht einmal der Wundervogel wusste den Weg. Das Kind schwieg. Sein Vater hatte ja die Mütze rasch wieder über die Ohren gezogen. Er aß auch diese Schüssel leer. Fürwahr, er aß wie ein rechter Nimmersatt. Und als es nichts mehr zum Auftragen gab, begann die Fee zu schelten, dass nichts für die Sklavinnen übrig geblieben sei. Da rief der Knabe wieder aus: »Mutter, wirklich, es ist der Vater!« »Aber wo ist der denn, du Kindskopf, was redest du da?« »Schau ihn dir doch an, er steht neben mir, jetzt nimmt er mich in die Arme!« Bei diesen Worten erschrak die Fee so sehr, dass der Prinz ganz besorgt war. Er beschloss, sich auch ihr zu zeigen, hob die Mütze vom Kopf und sagte: »Da bin ich. Du wolltest es unserem Sohn nicht glauben. Höre mich an. Damals wusste ich nicht, was ich von den ekelhaften Eulenhäuten halten sollte. Da habe ich es für gut befunden, sie ins Feuer zu werfen und euch von ihnen zu befreien. Wir waren verwunschen. Es war uns bestimmt zu leiden«, antwortete die Fee. »Doch lass das Vergangene vergangen sein. Erzähl mir lieber, wie es dir gelungen ist, hierher zu kommen.« Nachdem ihr der Prinz von den Abenteuern und Pferdungen seines Weges erzählt hatte, umarmte er das Kind und von nun an blieben sie beisammen. Er redete der Fee zu, sich wieder in die Menschenwelt zu begeben, und sie folgte ihm gern. So kehrten sie denn zum kaiserlichen Vater unseres Helden zurück. Und dort wurde eine so herrliche Hochzeit gefeiert, dass alle Leute weit und breit lange von nichts anderem sprachen als von diesem Fest. Da der Kaiser schon alt war, wählten die Bojaren und das Volk den Jüngsten zum Kaiser, kannten sie ihn doch als klugen und gerechten Menschen. Und die beiden lenkten weise und in Frieden Land und Volk. Ehre ihrem Angedenken.
4: Fee Ilona und Prinz Argirus. Es war einmal ein König, der hatte drei Söhne. Im Garten des Königs stand ein Apfelbaum, auf dem goldene Äpfel wuchsen. Ein eigenartiger Baum war das. Er blühte des Nachts und jede Nacht reiften auch gleich die Äpfel. Daher nahm der Reichtum des Königs von Tag zu Tag zu. Auf der ganzen Welt gab es nicht noch so einen reichen König. Einmal aber, als der König, wie es seine Gewohnheit war, am frühen Morgen in seinen herrlichen Garten ging, um dort zu lustwandeln, hing kein einziger goldener Apfel an dem Baum. So begab es sich auch am nächsten Tag und ebenso am dritten und am vierten Tage. Da rief der König den ganzen Hof zusammen und verkündete, wenn sich jemand fände, der über die Goldäpfel wachte, so würde er dem sein halbes Vermögen geben. Das ließen sich die Wächter nicht zweimal sagen. Sie stellten sich sogleich zur Bewachung des Apfelbaumes auf. Das taten sie aber vergebens, denn um Mitternacht fielen sie in tiefen Schlaf. Und als sie nach einer knappen Viertelstunde erwachten, waren sämtliche goldenen Äpfel verschwunden. Nun wurde viel beratschlagt, was da zu tun sei. Schließlich ergriffen die drei Königssöhne das Wort. Die erklärten, sie wollten an dem Apfelbaum Wache halten. Zuerst hielt der älteste Sohn Wache. Aber er schlief ebenso ein wie die Wächter. Auch dem zweitältesten erging es nicht besser. Schließlich übernahm der jüngste Königssohn, Prinz Argirus, das Wachen. Er steckte zuerst einmal eine ordentlich vollgefüllte goldene Dose mit Pfeffer in die Tasche. Dann setzte er sich unter den Apfelbaum. Der Mond schien hell Argirus ins Gesicht. Dennoch begann der Prinz zu fühlen, dass der Schlaf ihm die Augenlider niederdrücken wollte. Drum roch er schnell einen der Pfefferdose und rieb sich die Augen. Sogleich begann er heftig zu niesen. Dann nahm er eine größere Prise Pfeffer und rieb sich die Augen noch einmal. Plötzlich hörte er ganz leises Geflüster. Er blickte nach oben und da sah er über seinem Kopf 12 Krähen fliegen. Sie steuerten schnurgerade auf den Apfelbaum zu. Eine 13. Krähe flog voran, sie hatte die Führung. Argirus erwischte sie beim Fuß und rief, »Jetzt hab ich dich, Dieb!« Als er aber hinsah, lag ein schönes Mädchen in seinen Armen. Goldene Locken bedeckten ihre weißen Schultern. »Wer bist du, du schöne Diebin?« fragte der Prinz. »Dich lasse ich nie wieder weg.«
5: »Ich bin Ilona, die schöne Fee. Und die Krähen da sind meine Gespielinnen. Wir fliegen zu unserem Vergnügen jeden Abend hierher und pflücken die goldenen Äpfel ab. Ich kann nicht bei dir bleiben, doch muss ich dir gestehen, dass ich dich nie werde vergessen können. Denn du bist der, den ich liebe.«
4: »Bleib bei mir«, bat Argirus.
5: »Ich kann nicht, aber ich verspreche dir, von nun an jede Nacht zu kommen. Und die Äpfel nehme ich nicht mehr weg. Wenn du mich sehen willst, sei immer um Mitternacht hier.«
4: Mit großem Gebrause flogen die 13 Krähen fort. Am nächsten Morgen waren zum großen Erstaunen des ganzen Hofes die goldenen Äpfel alle da. Der König küsste seinen Sohn auf die Stirn. Argirus bat seinen Vater nur um das eine. Er möge ihm erlauben, von nun an immer den Apfelbaum zu bewachen. Und Prinz Argirus ging denn auch Nacht für Nacht unter den Apfelbaum, um die schöne Fee Ilona sehen zu können. Es lebte aber am Hofe des Königs eine alte Hexe, die den Prinzen Argirus scharf im Auge hatte. Auch der König begann allmählich neugierig zu werden, was wohl der Grund sei, dass Argyros so gern am Apfelbaum Wache hielt. Er ließ die alte Hexe zu sich rufen und sprach zu ihr. »Wie ich sehe, hast du den Prinzen Argyros scharf im Auge. Also beobachte ihn einmal, wenn er am Apfelbaum Wache hält.« Die alte Hexe tat das. Als Argyros unter den Apfelbaum ging, versteckte sie sich hinter dem Gebüsch. Am folgenden Morgen meldete sie dem König.
6: »Ich habe den Prinzen Argyros belauscht. Unter dem Apfelbaum sah ich ihn mit einem wunderschönen, goldhaarigen Mädchen sitzen. Sie kam in Gestalt einer Krähe auf den Apfelbaum geflogen. Dann verwandelte sie sich in das goldhaarige Mädchen.«
4: »Du lügst, alte Hexe, das ist nicht wahr«, sagte der König.
6: »Doch, es ist wahr, großer König. Wenn ihr wollt, bringe ich euch morgen ein Zeichen als Beweis dafür, dass ich die Wahrheit gesprochen habe.«
4: In der folgenden Nacht vergnügten sich Argyros und die schöne Fee Ilona wieder unter dem Baum. Wie es dann kam, dass sie beide fest einschliefen, wussten sie nicht. Aber als sie schliefen, kam die alte Hexe herangeschlichen und schnitt von dem Haar der schönen Fee Ilona eine Locke ab. Dann machte sie sich wieder leise davon. Die schöne Fee Ilona erwachte und begann sogleich zu jammern und zu weinen. Da erwachte auch Argyros. »Was hast du denn, liebes Herz? Warum weinst du?«
5: »O Argyros, lebe wohl für immer. Ich werde dich nie mehr wiedersehen. Ich darf bei dir nicht bleiben. In deinem Hause sind Diebe. Sieh her, jemand hat mir eine von meinen Goldlocken abgeschnitten.«
4: Sie umarmte Argyros, dann streifte sie von ihrem Finger einen Ring und steckte ihn dem Prinzen an den Finger.
5: »Den schenke ich dir. Daran werde ich dich erkennen, wo immer du auch sein magst.«
4: Sie klatschte in die Hände, verwandelte sich in eine Krähe und flog davon. Am nächsten Morgen zeigte die alte Hexe dem König die goldene Locke. Der König war höchlich erfreut und ließ auf der Stelle den Prinzen Argyros rufen. »Lieber Sohn«, sagte er, »deine Brüder sind schon beide verheiratet. Es ist an der Zeit, dass auch du heiratest. Ich habe eine reiche Prinzessin für dich ausersehen. Du wirst, glaube ich, nichts einzuwenden haben.« »Wohlan, lieber Vater, ich werde heiraten, aber nur, wenn ich mir die Braut selbst wählen darf. Ich habe nämlich schon eine gefunden. Die schöne Fee Ilona wird meine Frau werden.« Dem König gefiel die Antwort nicht. Doch so sehr er sich auch bemühte, Argyros seinen Wunsch auszureden, so wenig gab der Prinz nach. Er umgürtete sich mit dem Schwert und zog von dannen, um die schöne Fee Ilona zu suchen. Am ganzen Hof herrschte tiefe Trauer, als er fort war. Argyros war schon fast durch die ganze Welt gewandert, aber von der schönen Fee Ilona hatte er noch nicht einmal eine Spur finden können. Da kam er einmal an ein kleines Haus. Dort traf er eine alte Frau an. Er grüßte geziemlich. Die alte Frau saß auf einem Stuhl. Verwundert fragte sie: »Wie kommst du hierher, wo nicht einmal ein Vogel hinkommt?« »Großmütterchen«, sagte Argyros, »könntet ihr mir nicht sagen, wo die schöne Fee Ilona wohnt?« »Das kann ich dir nicht sagen, lieber Sohn. Aber warte, bis meine Tochter, die Sonne, nach Hause kommt. Sie scheint überall hin. Vielleicht weiß sie es. Du musst dich aber verstecken, denn wenn sie dich sieht, verbrennt sie dich.« Da versteckte sich Argyros. Die Sonne kam nach Hause, trat in die Stube und rief sogleich: »Pfui, Mutter, pfui, hier riecht's nach Menschenfleisch.« Da kroch Argyros unter dem Bett hervor und grüßte die Sonne geziemlich. »Dein Glück, dass du mich gegrüßt hast, wie es sich gehört«, sagte die Sonne, »sonst hätte ich dich verbrannt. Von der schönen Fee Ilona weiß ich nichts, aber vielleicht weiß mein Bruder, der Mond, etwas von ihr.« Argyros wanderte also zum Mond. Dort erging es ihm ebenso wie bei der Sonne. Der Mond verwies ihn an den Wind. Argyros fand auch den Weg zum Wind, grüßte geziemlich und fragte auch ihn, ob er ihm vielleicht etwas über die schöne Fee Ilona sagen könne. »Ich weiß nichts von ihr«, sagte der Wind. »Aber nicht weit von mir, da hinten in dem Wald. Da wohnt der König der Tiere. Vielleicht kannst du von dem etwas erfahren.« Argiros wanderte weiter. Es war schon ganz dunkel geworden, so dass er fast nichts mehr sehen konnte. Da kletterte er auf einen Baum und hielt von oben Umschau, ob nicht irgendwo Licht schimmerte. Und tatsächlich sah er in weiter, weiter Ferne ein Lichtpünktchen schimmern. Es sickerte aus einem schönen Schloss. Argiros wanderte hin, klopfte an. Die Tür ging auf und ein Riese trat heraus, der nur ein Auge hatte, und zwar auf der Stirn. »Guten Abend, großmächtiger König«, grüßte Argiros. »Könntest du mir nicht etwas von der schönen Fee Ilona sagen? Wo mag sie wohnen?«
7: »Dein Glück, dass du mich gegrüßt hast, wie es sich gehört, sonst wärst du des Todes. Ich bin der König der Tiere. Von der schönen Fee Ilona habe ich noch nichts gehört. Aber vielleicht weiß eines meiner Tiere etwas.«
4: Da pfiff er, und sogleich füllte sich das ganze Schloss mit allerlei Getier. Der König stellte die Frage, aber keins von den Tieren konnte etwas über die schöne Fee Ilona sagen. Schließlich kam noch ein lahmer Wolf angehumpelt. Der sagte,
8: »Ich weiß von der schönen Fee Ilona. Sie wohnt jenseits des Schwarzen Meeres. Dort hat man mir das Bein gebrochen.«
7: »Also dann führe du diesen armen Prinzen dorthin«,
4: sprach der König. Sogleich stellte sich der lahme Wolf hin, damit sich der Prinz auf seinen Rücken setzte. Und so ging es los. 100 und aber 100 Jahre ritt Argiros. Mit einem Mal hieß ihn der Wolf absteigen.
8: »Weiter kann ich dich nicht bringen«, sagte er. »Jetzt findest du schon allein den Weg. Es ist ja nicht mehr weit. Nur 100 Jahre hast du noch zu gehen.«
4: Damit verabschiedete sich der Wolf und humpelte von dannen. Argiros wanderte weiter, immer weiter, und auf einmal sah er ein Tal, das von 3 Bergen umgeben war. In dem Tal zankten sich gerade 3 Teufel. Argiros ging zu ihnen hin und fragte, warum sie sich zankten.
9: »Unser Vater ist gestorben und hat diesen Mantel, diese Peitsche und diese Riemenschuhe hinterlassen. Das ist ein ganz besonderer

0: knallte mit der Peitsche und sagte, »Hip, hopp, trage mich dahin, wo ich sein will. Ich will bei der schönen Fee Ilona sein.« Und da stand er auch schon vor einem kristallklaren Schloss. Eine von den Gespielinnen der schönen Fee Ilona blickte eben zum Fenster heraus. Sie erkannte den Prinzen und rief laut, »Da kommt Argyros!« Fee Ilona meinte, ihre Gespielin triebe Scherz mit ihr und gab ihr eine Ohrfeige. Es kam aber auch die zweite, die dritte, die vierte, die elfte, die zwölfte Gespielin, und allen erging es wie der ersten. Argyros klopfte an die Tür. Eine alte Frau machte auf. Sie sah Argyros erstaunt an. Doch dann wurde ihr Staunen zur Freude. »Oh, wie gut, dass du hier bist, Argyros. Du wirst unsere Prinzessin befreien. Jetzt darfst du nicht zu ihr hinein, denn der böse Zauberer erlaubt es nicht. Erst um Mitternacht kannst du mit ihr zusammen sein, denn nur zur Nachtzeit darf sie frei herumgehen. Wenn du sie dann dreimal küsst, hat der Zauberer keine Macht mehr über sie. Du bist gerade zur rechten Zeit gekommen. Der Zauberer ist jetzt nicht zu Hause, sonst wärst du nämlich des Todes. Ich fürchte mich nicht vor dem Zauberer«, sagte Argyros. »Ich werde ihn bezwingen.« Die alte Frau führte Argyros ins Schloss, schlug ihm ein seidenes Bett auf und bereitete ihm ein feines Abendessen. Danach sagte sie, »Jede Nacht kommt die schöne Fee Ilona hierher. Schlaf nicht ein.« Aber die alte Frau war eine böse Hexe. Sie hatte eine Pfeife. Wenn sie die ertönen ließ, konnte sie mit ihr einschläfern, wen sie wollte. Und sie zog jetzt ihre Pfeife hervor, drehte sich um und pfiff. Da fiel Argyros in einen so tiefen Schlaf, dass er gar nicht mehr wusste, ob er überhaupt jemals auf der Welt gewesen war. Um Mitternacht kam die schöne Fee Ilona, erblickte ihren Geliebten und rief,
1: »Wach auf! Geliebter! Wenn du mich dreimal küsst, wird der Zauber von mir weichen.«
0: Doch Argyros wachte nicht auf. Am Morgen sagte die alte Hexe zu ihm, »Fee Ilona ist hier gewesen und du hast geschlafen wie ein Bär.« Genauso ging es am zweiten und auch am dritten Tag. Einmal aber, als die alte Hexe eingenickt war, sah Argyros die Pfeife an ihrem Hals hängen. Er löste sie von ihrem Halse und blies aus purer Neugierde hinein. Da bemerkte er, dass auf den Pfiff hin die ganze Dienerschaft schlief. Sogleich wurde ihm klar, dass auch er so fest eingeschlafen war, weil die alte Hexe gepfiffen hatte. Nun hängte er die Pfeife sich selber um den Hals, und so oft die Hexe aufwachen wollte, pfiff er. Das ging so bis Mitternacht. Da kam die schöne Fee Ilona. Argyros küsste sie dreimal. Sogleich wurde es im ganzen Schloss hell. Alle Türen öffneten sich. Und die alte Hexe versank in die Erde. Doch vor dem zweiten Kuss gab Argyros der schönen Fee Ilona 12 Ohrfeigen. »Die bekommst du, weil du deine 12 Gespielinnen geohrfeigt hast, die doch die Wahrheit gesagt hatten«, erklärte er.
1: »Ich hab's verdient«,
0: erwiderte die schöne Fee. Dann nahm Argyros sie in die Arme, zog den Mantel und die Riemenschuhe an, knallte mit der Peitsche und rief, »Hip, hopp, trage mich dahin, wo ich sein will. Trage mich in meines Vaters Schloss.« Und im Handumdrehen waren sie im Schloss des alten Königs angekommen. Argyros wurde ein mächtiger König und die schöne Fee Ilona eine mächtige Fee.

0: Franz und die Fee von Gisela Rhein. Franz war traurig. Nicht nur traurig, sondern sehr, sehr unglücklich. Franz weinte sogar. Da lag er nun in seinem schönen neuen Zimmer unter dem Dach, an dem der Vater so viele Tage und Stunden herumgebastelt hatte. Und jetzt hatte der nicht mal Zeit, seinem Jungen eine gute Nachtgeschichte zu erzählen. Vater nicht und Mutti auch nicht. Unten in Fränzchens alten Kinderzimmer brüllten die Zwillinge mit vereinten Kräften, so dass das Gequäke bis hier herauf zu hören war. Vater und Mutter hatten alle Hände voll zu tun, den beiden hungrigen Liesen die Mäulchen zu stopfen. Und wenn sie's drin hatten, das Babyfutter, dann spuckten sie es wieder raus. Franz kannte das schon. Alberne Mädchenliesen, Weibervolk, verflixtes. Und er hatte sich so auf ein Brüderchen gefreut. Ein Bruder, ja, das wäre was. Mit dem kann man Fußball spielen, auf Bäume klettern, Steine werfen, wer am weitesten wirft, eine Schneeballschlacht machen. Ja, so einen Bruder hatte er sich schon lange gewünscht. Schon als er mit Mutti noch allein war und bei der Uromi wohnte in dem Dorf am See. Dann hatte Mutti den Jürgen, Vati, kennengelernt beim Kirmestanz. Franz fand den Vater eigentlich ganz prima, wenn er erst auch ein bisschen eifersüchtig auf ihn gewesen war. Jetzt durfte der nämlich bei der Mutti im großen Bett schlafen, Franz dagegen nur noch selten, wenn Jürgen nicht da war. Denn der kam ja anfangs nur zu Besuch. Franz musste jetzt trotz allen Kummers ein bisschen grinsen, als er daran dachte, wie er sich mit dem Vater damals herumgestritten hatte. »Du bist doch schon ein großer Junge«, hatte der gesagt, »und brauchst ein Bett für dich allein. Aber du bist noch ein viel größerer Junge und willst immer bei der Mutti schlafen«, hatte Franz zur Antwort gegeben. Der Jürgen hatte ganz verdutzt geguckt, sich am Kopf gekratzt und gelacht. »Na ja, wo du recht hast, hast du recht. Aber siehst du, in dein Gitterbett passe ich ja nicht rein. Du auch nur noch mit Ach und Krach. Weißt du was? Wir heiraten und ziehen in die Stadt, in eine schöne große Wohnung. Da kriegst du dann dein eigenes Zimmer mit einem richtigen großen Bett. Das heißt, wenn deine hübsche Mutti einverstanden ist.« Warum die zwei sich damals ewig umarmt und geküsst hatten, das war Franz bis heute nicht klar. Das große Hochzeitsfest auf dem Dorf jedoch war wunderbar gewesen. Danach waren sie in die Stadt gezogen, wo der Jürgen Vati arbeitete und hatten tatsächlich eine Wohnung bekommen. Oben in einem alten, aber noch guten und festen Zwei-Etagen-Haus mit einem Kinderzimmer für Franz ganz allein. Nicht lange danach erzählte ihm Mutti, er bekäme ein Brüderchen. In ihrem Bauch wäre es. Er müsse aber noch warten, bis es herauskäme. Später könne er mit ihm spielen. Franz hatte sich gefreut und der Vati auch. Aber dann war Mutti eines Tages vom Doktor nach Hause gekommen und hatte gesagt, »Es werden zwei, ihr Männer. Stellt euch das vor. Zwei Babys, Zwillinge.« Und sie sah aus, als ob sie nicht recht wüsste, ob sie lachen oder weinen sollte. »Na und?« hatte Franz gemeint. »Zwei Brüderchen sind ja noch viel besser als eins.« Vater lachte und kratzte sich wieder mal am Kopf. Dann nahm er den Zollstock und maß das Kinderzimmer aus, hin und her, kreuz und quer, aber das Zimmer war zu klein. Ein Kinderbettchen hätte noch reingepasst, zwei aber nicht. Schließlich war Vati mit ihm losgegangen, zwei Straßen weiter zu der dicken Frau, die da hinter ihrem Schreibtisch saß. Er hatte sie gefragt, ob er die Bodenkammer über der Wohnung ausbauen dürfe. Erst nörgelte die Dicke ein bisschen herum, aber als der Vati noch einmal wiederkam mit Franz und einem Päckchen Kaffee, da sagte sie ja. »Dankeschön, KW-Frau«, hatte Franz höflich zu ihr gesagt. »Wie nennst du mich?«, fragte sie streng. »Ich heiße Frau Meier.« Der Vater hatte ihn ganz schnell beim Kragen gepackt, ihn zur Tür hinausgeschoben und zur Haustür auch noch, und dann fing er schallend an zu lachen. Er konnte gar nicht wieder aufhören. »KWV«, hatte er dann geprustet. »Das ist eine Abkürzung, verstehst du? Kommunale Wohnungsverwaltung heißt das. Die kassieren die Miete und müssen uns helfen, wenn an der Wohnung was kaputt ist, klar? Und dann hatten sie zusammengelacht und sich geboxt. Und der Große hatte den Kleinen in die Luft gestemmt und ihn dann aufgefangen. So prima war der Vater eigentlich. Super klasse Schau. Er hatte ihm auch ein Regal gebaut und einen richtigen Schreibtisch. Aber heute hatte er Franz gehauen. Und das war unfair. Erst keine Geschichte erzählen und dann auch noch verdreschen. Dabei hatte Franz, als der Vater auf all sein Betteln nicht hörte und immer nur sagte, Mutti würde ihn bei den Babys brauchen und die Tür von draußen zumachte, da hatte Franz doch bloß ein bisschen mit den Fäusten von innen dagegen gewummert. Zack, ging die Tür wieder auf. Klatsch, hatte er eins auf dem Hintern und krach, bumm, schon lag er wieder im Bett. Licht aus, Tür zu, so. Doch das Fenster hatte der olle Vater nicht zugemacht. Vergessen, wo er doch wusste, dass Franz sich vor Gespenstern fürchtet. Gespenster, Schnell griff Franz sich seinen Teddy. Der war alt und gut. Gut und alt, wie die Uromi. Die hatte ihm immer Märchen erzählt. Und manchmal kamen auch Gespenster darin vor. Und Hexen. Und Wassermänner. Und Zwerge. Zwergnase, Rumpelstilzchen, dachte Franz im Einschlafen. Ich soll Stroh zu Gold spinnen und kann es doch nicht. Aber die Omi, die konnte spinnen. Richtig, mit einem Spinnrad. Und sie sang dazu. Spinn, spinn, meine liebe Tochter, dreh dich, Rädchen. Viele Lieder kannte die Omi. Und was für schöne. Auch sein Lieblingslied. Es freit ein wilder Wassermann in der Burg wohl über dem See. Dazu schnurrte das Spinnrad, schnurrte und schnurrte. Franz glaubte schon halb im Schlaf, das Schnurren wiederzuhören, ganz nah. Und die Omi streichelte ihn wie damals. Aber die Omi war weit fort in Seedorf. Oder war sie zu Besuch gekommen? Nein, das hätte Mutti ihm gesagt. Aber vielleicht war seine Omi eine gute Fee und hatte sich heimlich zu ihm hierher gewünscht, um ihn zu trösten. Feen können das ja. Sicher, so war es. Das hatte er sich schon immer gedacht. Franz spürte noch ganz deutlich etwas Warmes und Sanftes an seiner Wange und er hörte es schnurren. Die gute Omi, die Fee, die Omi-Fee, sie hatte ihr Spinnrad mitgebracht. So schlief Franz ein. Am anderen Morgen hatte er wieder gute Laune. Er war auch dem Vater nicht mehr böse. Als sie gemeinsam die Straße entlang stiefelten, Hand in Hand, da erzählte er ihm von dem Besuch der Omi-Fee in der Nacht. Der Vater hörte aber gar nicht zu. Er war ein bisschen einsilbig, ein bisschen brummig. Und als sie an der Ecke waren, wo Franz nach links in seine Schule musste und der Vater nach rechts in seine Poliklinik, da blieb er nochmal stehen. »Hör mal, Großer!« Und Großer sagte er erst zu Franz, seitdem es die zwei Lieschen gab, die richtig Annelies und Elisabeth hießen. »Weißt du«, stotterte er herum, »du weißt doch, ich wollte dich niemals schlagen. Das hab ich versprochen, gell?« Und was man verspricht, das muss man auch halten. Aber gestern, da hast du mich ganz schön wild gemacht, du Lümmel. Wie du da so gebrüllt hast und gestrampelt und mit den Fäusten an die Tür gedroschen, da ist mir der Geduldsfaden gerissen. Das machst du nie wieder, klar?
1: Klar, sagte Franz und ließ die Ohren hängen.
0: Und? Bist du noch sauer auf mich, Großer?
1: Ach Quatsch, das kommt schon mal vor unter Männern.
0: »Mach's gut, Kommissar Schimanski.«
1: Vater grinste und legte den Finger auf die Lippen. Das war nämlich ein ganz toller Krimi gewesen, den sich beide spät abends heimlich im Fernseher angeguckt hatten, als Mutti in der Klinik war. Dann boxten sie sich noch ein bisschen und der Vater zog ihm die Mütze über das Gesicht. Als Franz wieder sehen konnte, war Vati schon über die Straße gegangen und winkte. An diesem Abend, als er wieder ganz allein im Bett lag und einschlafen wollte, diesmal ohne Tränen, aber wieder ohne Geschichte und bei offenem Fenster, da hörte Franz es plötzlich auch wieder schnurren, ganz dicht bei seinem Ohr. und etwas Warmes und Wuscheliges strich an seinem Gesicht entlang. Erschrocken setzte er sich auf und knipste die Nachttischlampe an, denn das konnte ja kein Traum sein. Und da sah er eine große graue Katze. Mager und struppig saß sie in eine Ecke gedrückt auf seinem Bett. Das Nackenfell gesträubt, die Ohren angelegt, blickte sie genauso erschrocken wie er und sehr, sehr misstrauisch. »Mieze«, flüsterte Franz, »hast du mich erschreckt? Du also warst die Fee, die mich gestern besucht hat und nicht die Omi. Na, komm her, du Fee. Komm, Feechen, komm und guck mich nicht so böse an. Tu mir nichts, ich tu dir auch nichts.« Diese Redensart hatte er von seiner Uromi und die mochte Katzen sehr. »Komm, komm«, lockte Franz und streckte langsam die Hand aus. Da glättete die Katze ihr gesträubtes Fell, stellte die Ohren gerade und schlich behutsam näher. Sachte berührte Franz sie mit der Hand, und als die Mietz merkte, dass ihr nichts Böses drohte, schob sie ihm den Kopf unter die Finger. Sie begann wieder zu schnurren und ließ sich streicheln. Da war es Franz, als verstünde er ganz genau, was die Graugestreifte mit dem weißen Latz ihm sagen wollte. »Du bist lieb, Junge, und das tut gut. Mich hat schon lange keiner mehr gestreichelt.« Und plötzlich fiel es ihm ein, dass er die Katze kannte. Sie hatte dem alten Fräulein mit dem komischen Namen gehört, das ins Altersheim gezogen war. Die Leute, die jetzt in der Wohnung wohnten, mochten keine Katzen. »Haben sie dich weggejagt, arme Fee, und dich gehauen?«, fragte Franz die Katze. »Ja«, antwortete die, »und mit Füßen gestoßen, man denke.« Sie schmiegte sich an ihn und drehte den Kopf wie ein beleidigter Filmstar. »Aber etwas Gescheites zu essen habe ich ewig nicht bekommen. 3 Stunden habe ich heute eine Maus gejagt, und dann hat sie mir der große schwarze Mur vor der Nase weggeschnappt. Ich musste wieder aus dem Schweineeimer essen. Igitter! Mein Frauchen hat mir immer so schönes Futter serviert.« Und nun maunzte sie kläglich. Franz hörte richtig, wie ihr der Magen knurrte. »Warte, ich hol dir was zu futtern«, raunte er ihr zu. »Bin gleich wieder da.« Auf leisen Barfußbeinen schlich er hinab in die Küche. Nebenan plärrten die Zwillinge. Vater und Mutter waren schwer beschäftigt. Die würden schon nichts merken. Franz goss Milch in eine Kompottschüssel, mauste für seinen Schützling ein Stück Wurst aus dem Kühlschrank und eine Semmel aus dem Brotkasten, stopfte beides in die Schlafanzugtaschen und schlich wieder nach oben. Die Katze saß schon in der Tür und blickte ihm erwartungsvoll entgegen. Sowie er aber die Milchschüssel auf den Boden setzte, war sie mit einem Satz dabei und mit dem Kopf in der Schüssel. Gierig schleckte sie, die weißen Tropfen spritzten, kaum dass Franz Zeit fand, ihr ein paar Stückchen Semmel hineinzubrocken. »Nun mal langsam, Mensch, du verschluckst dich noch«, sprach er zur Katze. »Mann, oh Mann, hast du einen Durst. Oder bist du ein Mädchen? Egal, hier hast du auch die Wurst. Aber friss langsam, sonst musst du kotzen.« Da sah die Katze kurz auf. Ihr Blick erschien dem Jungen vorwurfsvoll. »Du hast vielleicht Ausdrücke, mein Lieber.« »Hast ja recht, Fee. Mutti mag das auch nicht«, sagte Franz und bekam rote Ohren. »Ich meine, du sollst langsam essen, sonst bringst du die Hälfte wieder heraus, wie unsere beiden Lieschen.« »Ach so«, raunzte die Katze und aß weiter, bis nichts mehr übrig war. Franz kroch wieder ins Bett, denn mittlerweile begann er zu frieren. »Na komm, du Fee«, sagte er, »darfst bei mir schlafen. Da sind wir beide nicht so allein. Miezi, wie hast du dich dick gefuttert? Bist ja fast so breit wie lang.« Er lachte leise, knipste das Licht wieder aus. Die Augen der Katze leuchteten im Dunkeln. Sie schmiegte sich in seine Arme und begann sich zu putzen. Ein paar Mal fuhr sie auch mit ihrer rauen Zunge Franz über die Hand. »Lass sein, ich hab mich schon gewaschen«, murmelte er. »Aber du hast's nötig.« Dann schliefen beide ein.
2: So, liebe Märchenfreunde, das war der Märchenzug für heute, der durch das Feenland rollte. Und auch in der nächsten Woche gibt es wieder Geschichten hier aus dem Märchenzug Rumpumpel. Ich verabschiede mich von euch, wünsche euch eine schöne Woche. Tschüss, bis zum nächsten Mal, sagt der Lese-Opa Richard.

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4: Sonntag. Ein Höhepunkt in der Saison des Saalfelder Freibads ist das jährlich stattfindende Neptunfest. Seid dabei von 13 bis 18 Uhr. Auf Schloss Burg ist wieder einmal 11 Uhr Märchenzeit. Christiane Weidringers Figurentheater zeigt dann das Märchen Das hässliche Entlein. Und 14 Uhr findet ein Sommerfestgottesdienst zur Wiedereinweihung und Namensgebung in der Kirche Aue am Berg statt. Zu erleben sind dann Regionalbischöfin Dr. F. Sprengler, das Saalfelder Pfarrer-Ehepaar Weigel und der Posaunenchor Graber. Seine Stimme, sein Charisma und sein unvergleichbarer Stil ziehen seit Jahrzehnten die Zuhörer in den Bann. Erleben Sie auf der Zollenrodaer Seestern-Panoramabühne Heino mit Made in Germany, seiner Solotour. Ein wunderschönes Wochenende mit vielen Erlebnissen wünscht Ihnen wie immer Karin Berger, Radio SRB.

Kommen Sie mit uns in das Land der Spontanität und der Emotionen. Greifen Sie hinein in den schleimigen Topf der geistigen Wiedergeburt und spreizen Sie die Beine, winkeln die Ellbogen an und schreien Sie mit der ungebändigten Kraft eines wütenden Hundes das Lied

eines sage ich euch. Wer heute nicht mitmacht, der bereut es spätestens am morgigen Tag. Und dann denkt er sich, warum war ich gestern nur so feig und habe nicht mitgemacht bei der Meuterei? Und dann rennt er in den Schallplattenladen, kauft sich alle drei Heindling-LPs und sucht verzweifelt das Lied der Meuterei und kann es nicht finden, weil es nicht auf Platte gepresst ist. Und dann denkt er sich, hätte ich doch gestern mitgemacht.

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1: Die Natur bietet viele Überraschungen und Geheimnisse, das ist vielen bereits klar. Jedoch klingen manche Tiere, wie als wären sie direkt aus einem Science-Fiction-Film geklaut. Hier sind die beeindruckendsten unter ihnen. Beginnen wir mit dem Axolotl. Dieses ist ein wahrer Meister der Regeneration. Wenn er ein Bein verliert, kann er es vollständig nachbilden. Nach einer Verletzung entsteht zunächst eine Zellenansammlung, aus der sich neue Knochen, Muskeln, Nerven und Haut entwickeln. Doch der Axolotl kann noch mehr. Er ist sogar in der Lage, Teile seines Herzens, seines Rückenmarks und seines Gehirngewebes zu regenerieren. Möglich wird das, weil sein Körper kaum Narbengewebe bildet. Dadurch können geschädigte Bereiche vollständig wiederhergestellt werden. Eine weitere beeindruckende Fähigkeit besitzt der Oktopus. Er ist ein echter Verwandlungskünstler. Innerhalb weniger Sekunden kann er Hautfarbe, seine Muster und sogar die Struktur seiner Haut verändern. Dafür besitzt er spezielle Hautzellen, die unterschiedliche Farben erzeugen können. Außerdem kann der Oktopus kleine Muskeln in seiner Haut bewegen und dadurch Unebenheiten erzeugen. So kann er zum Beispiel die Oberfläche von Felsen oder Korallen nachahmen und sich vor Feinden verstecken. Auch Fledermäuse verfügen über eine besondere Fähigkeit. Sie können sich mit Hilfe von Schall orientieren. Dafür erzeugen sie kurze Ultraschallrufe, die für den Menschen meistens nicht hörbar sind,

Temperaturen und sogar ein schwacher Lichtblitz. Auch Geckos können etwas, was für Menschen unmöglich wäre. Sie können an Wänden und Decken laufen. Der Grund dafür sind Millionen winziger Härchen an ihren Zehen. Durch die vielen kleinen Kontaktpunkte entsteht eine starke Haftung an der Oberfläche. Trotzdem kann der Gecko diese Verbindung schnell lösen, indem er seine Zehen auf eine bestimmte Weise bewegt. So kann er sich problemlos fortbewegen. Fast wie ein Fabelwesen wirkt die sogenannte Benjamin-Button-Qualle. Diese Qualle besitzt die Fähigkeit, ihren Entwicklungsprozess zurückzusetzen. Eine ausgewachsene Qualle kann sich wieder in ein früheres Polypenstadium verwandeln und dadurch einen neuen Lebenszyklus beginnen. Theoretisch könnte sie diesen Vorgang unbegrenzt oft wiederholen. Trotzdem ist sie nicht unsterblich, denn sie kann durch Krankheiten, Fressfeinde oder Umweltveränderungen sterben. Zum Schluss reisen wir in die Tiefsee. Dort leben Tiere, die ihr eigenes Licht erzeugen können. Diese Fähigkeit nennt man Biolumineszenz. Manche Tiefseefische besitzen eigene Leuchtorgane, andere leben mit leuchtenden Bakterien zusammen. Das Licht hilft ihnen dabei, Beute anzulocken, Partner zu finden oder Feinde abzustrecken. Die Natur zeigt uns, dass die erstaunlichsten Fähigkeiten nicht ausgedacht werden müssen. Sie existieren bereits. Tiere wie der Axolotl, der Oktopus oder die Tiefseefische zeigen, wie vielfältig und faszinierend das Leben auf unserem Planeten sein kann. Ich bin Pepe Vogt und Sie hören Radio SRB.

0: Welttage, Jahrestage, Gedenktage und Feiertage. Wir behalten für euch den Überblick und sagen euch, welches Thema die Menschen heute bewegt.
1: Heute geht es um eines der bekanntesten Frühstückgebäcks Amerikas, der Bagel. Denn heute ist der Tag des Bagelfests. Wie dieser Feiertag in den USA entstanden ist, weshalb wir ihn feiern und was ein Bagel überhaupt ist, das erfahren Sie jetzt. Ein Bagel ist ein rundes Gebäck aus Hefeteig mit einem Loch in der Mitte. Alles zum Bagelfest begann mit dem Unternehmen Landers Bagels. Harry Lander emigrierte 1927 als jüdischer Bäcker aus Polen in die Vereinigten Staaten nach New Haven in Connecticut. Dieser Mann gründete 1962 eine noch kleine Bagel-Bäckerei. Er hatte einen Sohn namens Mary Isaac Lander, der nach dem Tod seines Vaters die Bäckerei in den US-Bundesstaat Illinois umsiedelte, und zwar nach Mattoon. Das Geschäft lief nun unter dem Namen Lander's Bagels Bakery. Durch die Erfindung der ersten Bagel-Maschine konnten Murray und sein Bruder Sam nun viel schneller Bagels produzieren. Das Geschäft Lander's Bagels wurde immer größer und bekannter. Am 26. Juli 1986 fand ein kostenloses Bagel-Frühstück für alle in Mattoon durch Murray Isaac Lander statt. Im Laufe der Jahre entwickelte sich dieser Tag zu einem Festival mit Musik, Fahrgeschäften, einer Parade und natürlich dem Bagelfrühstück und vielem mehr. Dieses Fest wurde dann Bagelfest genannt, welches wir heute feiern. Es ist allerdings nicht nur an den heutigen Tag gebunden, sondern findet über mehrere Tage um den 26. Juli statt. Somit ehren wir heute am Tag des Bagelfests den Bagel als Teil des US-amerikanischen Frühstücks. Somit wünsche ich Ihnen noch einen schönen Tag. Mein Name ist Lena Fitzner und Sie hören Radio SRB.

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1: Mit dem Start der Sommerferien beginnen an den Schulen des Landkreises Saalfeld-Rudolstadt umfassende Sanierungsmaßnahmen. Die Baumaßnahmen werden zu erheblichen Teilen durch die Fördermittelprogramme der Thüringer Aufbaubank, kurz TAB, und des Thüringer Klimapaktes mitfinanziert. Die Gesamtsumme aller Schulsanierungsmaßnahmen in den Sommerferien beläuft sich auf 1.412.000 Euro. Davon werden 447.000 Euro über das Klimapaktprogramm gefördert und 920.000 Euro über das kommunale Investitionsprogramm der Thüringer Aufbaubank. In diesem Zuge dankt der Landrat den engagierten Mitarbeiterinnen und Mitarbeitern der Liegenschaftsverwaltung und des Sachgebiets Hochbau für ihren stetigen Einsatz an den zahlreichen Schulen des Landkreises, die auch in den Sommerferien dafür sorgen, dass die unterrichtsfreie Zeit sinnvoll genutzt werden kann. Eine der Sommermaßnahmen kann an der Schulsternwarte des Fridericianum Rudolstadt in Mörla umgesetzt werden. Nämlich die Instandhaltungsmaßnahmen betreffen die Flachdächer und die Außentreppe. Der Landkreis nutzt die Mittel des Thüringer Klimapaktes für zwei Klimaschutzmaßnahmen, einmal an der Grundschule Kamsdorf und zum anderen an der Gemeinschaftsschule Kaulsdorf. Dort werden mehrere Verschattungsanlagen installiert. In Kamsdorf wird außerdem eine Fassade instand gesetzt und in Kaulsdorf die WC-Anlage im Erdgeschoss saniert. Weitere Schlüsselzuweisungen aus dem Klimapaket werden an der Grundschule Könitz zur Sanierung der Dachgauben am Altbau abgerufen. Fördermittel des kommunalen Investitionsprogrammes der Thüringer Aufbaubank werden bei den Maßnahmen an den Regelschulen Unterwellenborn und Königssee, am Förderzentrum Saalfeld sowie am Heinrich-Böll-Gymnasium eingesetzt. So können in Unterwellenborn die WCs im Erdgeschoss saniert und die Entwässerung instand gesetzt werden. In Königssee stehen die Instandsetzung der Pflasterbereiche und der Mauerabdeckung sowie die Sanierung der Fassade am Werkgebäude sowie Brandschutzmaßnahmen auf dem Programm. Am Förderzentrum erfolgt die Sanierung der Elektroanlagen und am Böll-Gymnasium stehen bauvorbereitende Maßnahmen für den vorbeugenden Brandschutz an. Die Flachdachinstandsetzung an der Kreismusikschule Rudolstadt und an der Grundschule Meuselbach können aus Mitteln des Kreishaushalts finanziert werden. Ebenso wie die Notsicherung der Stützmauer an der Grundschule Gräfenthal. Übrigens, das kommunale Investitionsprogramm läuft über die Thüringer Aufbaubank und vergibt Kredite an Landkreise, Städte und Gemeinden, um die Infrastruktur zu stärken. Und der Thüringer Klimapakt ist eine Vereinbarung zwischen der Landesregierung und den Kommunen, die finanzielle Mittel für lokale Klimaschutz- und Anpassungsprojekte bereitstellt. Kommunen können hierbei direkt zweckgebundene Schlüsselzuweisungen für Investitionen wie Solaranlagen auf öffentlichen Gebäuden, Hitzeschutzmaßnahmen oder die Umrüstung auf LED-Straßenbeleuchtung aufwenden bzw. einsetzen. Das waren Auszüge einer Pressemitteilung von Johannes Wolf, Auszubildender des Presse- und Kulturamtes im Landratsamt Saalfeld-Rudolstadt. Am Mikrofon für Sie Karin Berger, Radio.

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1: So, heute begrüße ich im Studio Christina Weigel von der
2: Evangelischen Kirche, insbesondere und konkret ausgedrückt Evangelischer Kirchengemeindeverband Saalfeld.
1: Wie lange sind Sie denn bereits Radiomacherin bei Radio SRB hier bei uns?
2: Also im Grunde knüpft es an eine alte Tradition an. In einer vorherigen Fahrstelle war ich tatsächlich auch schon bei einem Bürgerradio aktiv. Es hieß sogar so ähnlich, das war das Radio HBW Harzbürdewelle. Und wir haben sogar wöchentlich gemeinsam Andachten aufgenommen. Insofern konnte ich an etwas, was mir lieb und teuer geworden war, anknüpfen. Hier in Saalfeld war es so, dass wir regelmäßige Radioandachten während der Corona-Zeit sogar in der Johanneskirche produziert haben, statt der regelmäßig stattfindenden Gottesdienste. Und dann, ja, dann haben sie mich wieder und wieder gefragt, bis ich dann doch aus dem Nein ein Ja formuliert habe und jetzt monatliche Andachten beitrage.
1: Also seit?
2: Oktober 2025.
1: Was schätzen Sie am Medium Bürgerradio? Sie haben ja nun Erfahrung.
2: Es ist ja auch so, dass unser Evangelischer Kirchengemeindeverband Vereinsmitglied ist. Und dass wir sozusagen per se auch schon, bevor ich hier war, schätzen, dass es dieses Bürgerradio gibt. Und ich schätze daran besonders,

0: brauche dann vielleicht so 1 bis 2 Stunden, um etwas, was ich sowieso gerade am Wickel habe, fürs Radio aufzubereiten.
1: Wie persönlich ist das Ganze?
0: Ich glaube, das ist stark von meiner Pfarrerin Person geprägt. Ich habe ja auch einen besonderen Glauben und besondere Themen, die mich stark beeinflussen bei meiner Predigt, bei meinen Ansprachen, bei meinen Veranstaltungen. Ich persönlich bin Pfarrerin geworden zu DDR-Zeiten und in dieser Zeit war ich aktiv in der Oppositionsbewegung, wie viele andere aus unseren Kirchen ja auch, die quasi die politische Wende eingeleitet und mitgestaltet haben. Deswegen sind mir die Themen Gerechtigkeit, Frieden und Schöpfungsbewahrung bleibend wichtig. Und ich vermute, das fließt stark ein.
1: Das hoffe ich doch, dass das auch weiterhin so bleibt. Nun haben Sie denn ab und an mal auch eine Rückmeldung von unseren Hörern, dass Sie auf der Straße angesprochen werden und gesagt wird, ich habe Sie gehört im Radio, bei Radio SRB. Ich brauchte gar nicht in die Johanneskirche zu kommen.
0: Ich habe das tatsächlich schon gehört, aber nicht oft. Aber ich habe gehört, dass ich eine sehr schöne Radiostimme habe und man mir gerne zuhört. Das könnte nun dazu führen, dass ich erzählen kann, was ich will. Also irgendwelches Blech und das klingt halt schön. Das hoffe ich nicht. Aber ich höre wenig Resonanz. Ich weiß das gar nicht, wer das alles regelmäßig anhört. Und ich hoffe aber, dass es doch die einen oder anderen sind und dass auch damit die Stimme der evangelischen Kirche im Landkreis regelmäßig hörbar ist.
1: Abschließend vielleicht noch die Frage: Suchen heute Menschen mehr nach einer Orientierung? Also ist das da greifbarer, dass man sich irgendwo organisiert in der Kirche? Oder haben Sie doch mehr damit zu tun, dass weniger Leute Ihrem Glauben folgen?
0: Also es gibt 2 Stränge. Der erste ist wirklich dramatisch. Ja, wir hier in Saalfeld haben wirklich viel mit Kirchenaustritten zu tun. Das ist sehr schmerzlich. Und am Ende führt es dazu, dass die Mitarbeiterschaft sich verkleinert und damit auch unser Wirkungsbereich. Das wissen viele gar nicht. Jeder und jede, die aus der Kirche austreten, meistens um Geld zu sparen, die sorgen letztlich dafür, dass sich die Gesamtzahl verringert und die verringert sich derzeit in Größenordnung. Und Pfarrstellen und Mitarbeiterstellen werden tatsächlich nach Mitgliedszahlen berechnet und umgesetzt. Das bedeutet, ich arbeite gerade sehr schwer daran, dass sich meine eigene Pfarrstelle auflöst. Und das ist wirklich deprimierend. Weil die Ansprüche bleiben groß und werden eigentlich immer größer, weil tatsächlich die Orientierungssuche sich vertieft. Ich taufe tatsächlich viele Kinder, die aus nicht-christlichen Elternhäusern kommen und die wirklich so ganz für sich alleine und persönlich auf diesen Glaubensweg gehen. Ich werde immer wieder angefragt zur Begleitung von Menschen, auch im kommunalen Bereich. Sie suchen Seelsorge, sie suchen Austausch, sie suchen Gespräche, sie suchen Besucher. Und dann muss ich viel zu oft Nein sagen, weil ich das nicht schaffe und weil ich wirklich schauen muss, wie ich das Verhältnis zwischen Menschen, die in der Kirche sind und ein gutes Recht auf Begleitung haben und derer, die Sehnsucht haben, aber nicht Mitglied sind, irgendwie so gestalte, dass es für mich machbar bleibt. Es ist so ähnlich wie beim Arzt und mit den Terminen, die man braucht und meint zu kriegen und dann manchmal nicht so schnell kriegt.
1: Ja, mir geht's eigentlich so, die Kirche zieht mich immer magisch an. Die Johanneskirche. Und egal, ob man einem Glauben anhängt oder nicht, sie ist ein Ort und man kann sie auch ab und zu dort antreffen, nicht nur zur Andacht, wo man einfach mal Ruhe findet. Ruhe vor dem Alltag, in sich gehen kann und dann vielleicht mit mehr Kraft wieder den Raum verlässt.
0: Stimmt. Und das ist auch zum Beispiel etwas, was wir ehrenamtlich organisieren, dass wir haben so eine Gruppe Helfer und Helferinnen für die offene Kirche, die wirklich in ihrer Freizeit stundenlang in der Kirche sitzen und als Gesprächspartner zur Verfügung stehen. Und die Nachfrage nach Kirchenführung wird auch immer größer. Und die Sehnsucht der Menschen, diesen Ort für sich zu genießen, die ist tatsächlich da. Wir haben ja dort so einen Kerzenkranz, der leuchtet. Und da kann man immer persönliche Bitten oder Dank oder Befindlichkeiten an so ein Blatt hängen, das dann bei der Kerze ist. Und das sind schon berührende Informationen und Mitteilungen. Ich persönlich zum Beispiel nehme die immer mit ins sonntägliche Fürbittgebet, damit die Menschen das Gefühl haben, das, was sie dort lassen, das wird auch beachtet und vor Gott gebracht. Das beeindruckt mich immer zutiefst.
1: Also man kann abschließend nur sagen, tritt ein in

0: den Dom, nein, ja, in die Kirche.
1: Ist richtig, ja.
0: Oder kommt einfach zum SAB.
1: Ja, ich freue mich sehr, wenn Sie in unsere Andachten reinhören. Ich freue mich übrigens auch über die wunderbare Zusammenarbeit. Und vielleicht entwickeln Sie wiederkehrende Sehnsucht. Das macht unsere Andacht sehr sinnvoll.
0: Vielen, vielen Dank.
2: Im Gespräch mit Christina Weigel war für Sie Karin Berger, Radio SRB.

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Heute gibt es mal wieder zu Anfang und dann im zweiten Teil der Sendung ein wenig mehr Blues. Bestimmt haben viele den Altmeister des Blues B.B. King erkannt. Blues on the Bayou heißt die CD, von der ich eben schon Blues Boys Tune gespielt habe. Wir hören im zweiten Teil mehr von dieser wunderschönen Session. Jetzt geht es erstmal weiter mit sommerlichem Jazz-Mix. Rick Brown, Yellow Jackets, Earl Klug, The Modern Jazz Quartet, Soul und Randy Crawford machen Musik zum Entspannen und Zuhören bis zur Mitte der Sendung. Da hören wir uns wieder. Jetzt erstmal viel Spaß mit Rick Brown.

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Ihr hört Jazz Time von und mit Alexander Blume aus Eisenach auf Wartburgradio 96,5, im Radio RFM in Eschwege, im Radio Enno Nordhausen und im SRB in Saalfeld. Heute im ersten Teil der Sendung mit einem bunten Jazz-Mix zum schön zuhören, ausspannen und genießen. Im zweiten Teil der Sendung geht's ja natürlich weiter, wie angekündigt, mit Musik von B.B. King von seiner Produktion Blues on the Bayou. Und ich habe nochmal einen Veranstaltungshinweis in der Nähe, in eigener Sache, in der Nähe von Eisenach, versteht sich, meinem Heimatort. Am 7. August spiele ich zusammen mit meinem Sohn Maximilian an den Drums, er singt auch, und Sinarin Bass und der Violinistin Sophia Heider aus Dresden ein Konzert im Dorfgemeinschaftshaus Neuenhof. Wir lassen den Jazz im Dorf, so heißt die Veranstaltung. Und auf meiner Homepage www.alexanderblume.de kann man dann auch schauen, wo es da die Karten gibt. Einen Tag später spielen wir in etwas größere Besetzung dann in Magdeburg im Moritzhof, unser 24. Konzert in jährlicher Folge. Somit sind wir dort die dienstälteste Blues- und Jazzband, außer Sophia und Sina und Maximilian sind auch dabei, die beiden Eisenacher Sängerinnen Pauline und Helena Albrecht. In Magdeburg beginnt das Ganze 20 Uhr, wunderschönes Ambiente, immer volles Haus, gut gekühlte Getränke und natürlich heiße Musik. Jetzt geht es weiter mit B.B. King, Blues on the Bayou. Keine ganz so spektakuläre Besetzung von den Namen her, aber es sind hervorragende, ganz exzellente Musikerinnen und Musiker, die mit auf der CD sind. Und damit es jetzt nicht immer spannender wird, geht's gleich weiter mit Bad Case of Love. Wir hören uns am Ende der Sendung nochmal.

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Das war Jazz Time von und mit Alexander Blumhaus Eisenach auf Wartburg Radio 96,5, im Radio RFM in Eschwege, im Radio Enno Nordhausen und im SRB Saalfeld. Ich wünsche allen Hörerinnen und Hörern eine gute, swingend bluesige Zeit. Bis zum Wiederhören.

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4: Sonntag. Ein Höhepunkt in der Saison des Saalfelder Freibads ist das jährlich stattfindende Neptunfest. Seid dabei von 13 bis 18 Uhr. Auf Schloss Burg ist wieder einmal 11 Uhr Märchenzeit. Christiane Weitringers Figurentheater zeigt dann das Märchen Das hässliche Entlein. Und 14 Uhr findet ein Sommerfestgottesdienst zur Wiedereinweihung und Namensgebung in der Kirche Aue am Berg statt. Zu erleben sind dann Regionalbischöfin Dr. F. Sprengler, das Saalfelder Pfarrerehepaar Weigel und der Posaunenchor Graber. Seine Stimme, sein Charisma und sein unvergleichbarer Stil ziehen seit Jahrzehnten die Zuhörer in den Bann. Erleben Sie auf der Zollenroder Seestern-Panoramabühne Heino mit Made in Germany, seiner Solotour. Ein wunderschönes Wochenende mit vielen Erlebnissen wünscht Ihnen wie immer Karin Berger, Radio SRB.

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1: Die Natur bietet viele Überraschungen und Geheimnisse, das ist vielen bereits klar. Jedoch klingen manche Tiere, wie als wären sie direkt aus einem Science-Fiction-Film geklaut. Hier sind die beeindruckendsten unter ihnen. Beginnen wir mit dem Axolotl. Dieses ist ein wahrer Meister der Regeneration. Wenn er ein Bein verliert, kann er es vollständig nachbilden. Nach einer Verletzung entsteht zunächst eine Zellenansammlung, aus der sich neue Knochen, Muskeln, Nerven und Haut entwickeln. Doch der Axolotl kann noch mehr. Er ist sogar in der Lage, Teile seines Herzens, seines Rückenmarks und seines Gehirngewebes zu regenerieren. Möglich wird das, weil sein Körper kaum Narbengewebe bildet. Dadurch können geschädigte Bereiche vollständig wiederhergestellt werden. Eine weitere beeindruckende Fähigkeit besitzt der Oktopus. Er ist ein echter Verwandlungskünstler. Innerhalb weniger Sekunden kann er Hautfarbe, seine Muster und sogar die Struktur seiner Haut verändern. Dafür besitzt er spezielle Hautzellen, die unterschiedliche Farben erzeugen können. Außerdem kann der Oktopus kleine Muskeln in seiner Haut bewegen und dadurch Unebenheiten erzeugen. So kann er zum Beispiel die Oberfläche von Felsen oder Korallen nachahmen.

Fangarme funktionieren wie kleine Schlagwerkzeuge. Im Körper speichert er Energie in elastischen Strukturen und kann diese plötzlich freisetzen. Dadurch erreichen seine Schläge Geschwindigkeiten von bis zu etwa 80 Kilometern pro Stunde. Beim Aufprall entstehen für sehr kurze Zeit sehr hohe Temperaturen und sogar ein schwacher Lichtblitz. Auch Geckos können etwas, was für Menschen unmöglich wäre. Sie können an Wänden und Decken laufen. Der Grund dafür sind Millionen winziger Härchen an ihren Zehen. Durch die vielen kleinen Kontaktpunkte entsteht eine starke Haftung an der Oberfläche. Trotzdem kann der Gecko diese Verbindung schnell lösen, indem er seine Zehen auf eine bestimmte Weise bewegt. So kann er sich problemlos fortbewegen. Fast wie ein Fabelwesen wirkt die sogenannte Benjamin-Button-Qualle. Diese Qualle besitzt die Fähigkeit, ihren Entwicklungsprozess zurückzusetzen. Eine ausgewachsene Qualle kann sich wieder in ein früheres Polypenstadium verwandeln und dadurch einen neuen Lebenszyklus beginnen. Theoretisch könnte sie diesen Vorgang unbegrenzt oft wiederholen. Trotzdem ist sie nicht unsterblich, denn sie kann durch Krankheiten, Fressfeinde oder Umweltveränderungen sterben. Zum Schluss reisen wir in die Tiefsee. Dort leben Tiere, die ihr eigenes Licht erzeugen können. Diese Fähigkeit nennt man Biolumineszenz. Manche Tiefseefische besitzen eigene Leuchtorgane, andere leben mit leuchtenden Bakterien zusammen. Das Licht hilft ihnen dabei, Beute anzulocken, Partner zu finden oder Feinde abzustrecken. Die Natur zeigt uns, dass die erstaunlichsten Fähigkeiten nicht ausgedacht werden müssen. Sie existieren bereits. Tiere wie der Axolotl, der Oktopus oder die Tiefseefische zeigen, wie vielfältig und faszinierend das Leben auf unserem Planeten sein kann. Ich bin Pepe Vogt und Sie hören Radio SRB.

0: Welttage, Jahrestage, Gedenktage und Feiertage. Wir behalten für euch den Überblick und sagen euch, welches Thema die Menschen heute bewegt.
1: Heute geht es um eines der bekanntesten Frühstückgebäcks Amerikas, der Bagel. Denn heute ist der Tag des Bagelfests. Wie dieser Feiertag in den USA entstanden ist, weshalb wir ihn feiern und was ein Bagel überhaupt ist, das erfahren Sie jetzt. Ein Bagel ist ein rundes Gebäck aus Hefeteig mit einem Loch in der Mitte. Alles zum Bagelfest begann mit dem Unternehmen Landers Bagels. Harry Lander emigrierte 1927 als jüdischer Bäcker aus Polen in die Vereinigten Staaten nach New Haven in Connecticut. Dieser Mann gründete 1962 eine noch kleine Bagel-Bäckerei. Er hatte einen Sohn namens Murray Isaac Lander, der nach dem Tod seines Vaters die Bäckerei in den US-Bundesstaat Illinois umsiedelte, und zwar nach Mattoon. Das Geschäft lief nun unter dem Namen Lander's Bagels Bakery. Durch die Erfindung der ersten Bagel-Maschine konnten Murray und sein Bruder Sam nun viel schneller Bagels produzieren. Das Geschäft Lander's Bagels wurde immer größer und bekannter. Am 26. Juli 1986 fand ein kostenloses Bagel-Frühstück für alle in Mattoon durch Murray Isaac Lander statt. Im Laufe der Jahre entwickelte sich dieser Tag zu einem Festival mit Musik, Fahrgeschäften, einer Parade und natürlich dem Bagelfrühstück und vielem mehr. Dieses Fest wurde dann Bagelfest genannt, welches wir heute feiern. Es ist allerdings nicht nur an den heutigen Tag gebunden, sondern findet über mehrere Tage um den 26. Juli statt. Somit ehren wir heute am Tag des Bagelfests den Bagel als Teil des US-amerikanischen Frühstücks. Somit wünsche ich Ihnen noch einen schönen Tag. Mein Name ist Lena Fitzner und Sie hören Radio SRB.

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1: Mit dem Start der Sommerferien beginnen an den Schulen des Landkreises Saalfeld-Rudolstadt umfassende Sanierungsmaßnahmen. Die Baumaßnahmen werden zu erheblichen Teilen durch die Fördermittelprogramme der Thüringer Aufbaubank, kurz TAB, und des Thüringer Klimapaktes mitfinanziert. Die Gesamtsumme aller Schulsanierungsmaßnahmen in den Sommerferien beläuft sich auf 1.412.000 Euro. Davon werden 447.000 Euro über das Klimapaktprogramm gefördert und 920.000 Euro über das kommunale Investitionsprogramm der Thüringer Aufbaubank. In diesem Zuge dankt der Landrat den engagierten Mitarbeiterinnen und Mitarbeitern der Liegenschaftsverwaltung und des Sachgebiets Hochbau für ihren stetigen Einsatz an den zahlreichen Schulen des Landkreises, die auch in den Sommerferien dafür sorgen, dass die unterrichtsfreie Zeit sinnvoll genutzt werden kann. Eine der Sommermaßnahmen kann an der Schulsternwarte des Fridericianum Rudolstadt in Mörla umgesetzt werden. Nämlich die Instandhaltungsmaßnahmen betreffen die Flachdächer und die Außentreppe. Der Landkreis nutzt die Mittel des Thüringer Klimapaktes für zwei Klimaschutzmaßnahmen, einmal an der Grundschule Kamsdorf und zum anderen an der Gemeinschaftsschule Kaulsdorf. Dort werden mehrere Verschattungsanlagen installiert. In Kamsdorf wird außerdem eine Fassade instand gesetzt und in Kaulsdorf die WC-Anlage im Erdgeschoss saniert. Weitere Schlüsselzuweisungen aus dem Klimapaket werden an der Grundschule Könitz zur Sanierung der Dachgauben am Altbau abgerufen. Fördermittel des kommunalen Investitionsprogrammes der Thüringer Aufbaubank werden bei den Maßnahmen an den Regelschulen Unterwellenborn und Königssee, am Förderzentrum Saalfeld sowie am Heinrich-Böll-Gymnasium eingesetzt. So können in Unterwellenborn die WCs im Erdgeschoss saniert und die Entwässerung instand gesetzt werden. In Königssee stehen die Instandsetzung der Pflasterbereiche und der Mauerabdeckung sowie die Sanierung der Fassade am Werkgebäude sowie Brandschutzmaßnahmen auf dem Programm. Am Förderzentrum erfolgt die Sanierung der Elektroanlagen und am Böll-Gymnasium stehen bauvorbereitende Maßnahmen für den vorbeugenden Brandschutz an. Die Flachdachinstandsetzung an der Kreismusikschule Rudolstadt und an der Grundschule Meuselbach können aus Mitteln des Kreishaushalts finanziert werden. Ebenso wie die Notsicherung der Stützmauer an der Grundschule Gräfenthal. Übrigens, das kommunale Investitionsprogramm läuft über die Thüringer Aufbaubank und vergibt Kredite an Landkreise, Städte und Gemeinden, um die Infrastruktur zu stärken. Und der Thüringer Klimapakt ist eine Vereinbarung zwischen der Landesregierung und den Kommunen, die finanzielle Mittel für lokale Klimaschutz- und Anpassungsprojekte bereitstellt. Kommunen können hierbei direkt zweckgebundene Schlüsselzuweisungen für Investitionen wie Solaranlagen auf öffentlichen Gebäuden, Hitzeschutzmaßnahmen oder die Umrüstung auf LED-Straßenbeleuchtung aufwenden bzw. einsetzen. Das waren Auszüge einer Pressemitteilung von Johannes Wolf, Auszubildender des Presse- und Kulturamtes im Landratsamt Saalfeld-Rudolstadt. Am Mikrofon für Sie Karin Berger, Radio.

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1: So, heute begrüße ich im Studio Christina Weigel von der
2: Evangelischen Kirche, insbesondere und konkret ausgedrückt Evangelischer Kirchengemeindeverband Saalfeld.
1: Wie lange sind Sie denn bereits Radiomacherin bei Radio SRB hier bei uns?
2: Also im Grunde knüpft es an eine alte Tradition an. In einer vorherigen Fahrstelle war ich tatsächlich auch schon bei einem Bürgerradio aktiv. Es hieß sogar so ähnlich, das war das Radio HBW Harzbürdewelle. Und wir haben sogar wöchentlich gemeinsam Andachten aufgenommen. Insofern konnte ich an etwas, was mir lieb und teuer geworden war, anknüpfen. Hier in Saalfeld war es so, dass wir regelmäßige Radioandachten während der Corona-Zeit sogar in der Johanneskirche produziert haben, statt der regelmäßig stattfindenden Gottesdienste. Und dann, ja, dann haben sie mich wieder und wieder gefragt, bis ich dann doch aus dem Nein ein Ja formuliert habe und jetzt monatliche Andachten beitrage.
1: Also seit?
2: Oktober 2025.
1: Was schätzen Sie am Medium Bürgerradio? Sie haben ja nun Erfahrung.
2: Es ist ja auch so, dass unser Evangelischer Kirchengemeindeverband Vereinsmitglied ist. Und dass wir sozusagen per se auch schon, bevor ich hier war, schätzen, dass es dieses Bürgerradio gibt. Und ich schätze daran besonders, dass Menschen, die sich einbringen wollen, hier die Gelegenheit haben, das ganz konkret zu tun und die Gesellschaft zu prägen, mitzugestalten und das auf eine grandiose Weise zu veröffentlichen.
1: Nun fragt sich so der ein oder andere, wie entsteht denn so eine Andacht und wie schnell haben Sie die formuliert?
2: Das ist mal einfacher, mal schwerer. Ich versuche immer, ein Monatsthema kirchlich und geistlich zu entfalten, was sozusagen mehrere Wochen lang von Interesse sein kann. Und da fällt mir glücklicherweise immer relativ schnell was ein und ich brauche dann vielleicht so 1 bis 2 Stunden, um etwas, was ich sowieso gerade am Wickel habe, fürs Radio aufzubereiten.
1: Wie persönlich ist das Ganze?
2: Ich glaube, das ist stark von meiner Pfarrerinnen-Person geprägt. Ich habe ja auch einen besonderen Glauben und besondere Themen, die mich stark beeinflussen bei meiner Predigt, bei meinen Ansprachen, bei meinen Veranstaltungen. Ich persönlich bin Pfarrerin geworden zu DDR-Zeiten. Und in dieser Zeit war ich aktiv in der Oppositionsbewegung, wie viele andere aus unseren Kirchen ja auch, die quasi die politische Wende eingeleitet und mitgestaltet haben. Deswegen sind mir die Themen Gerechtigkeit, Frieden und Schöpfungsbewahrung bleibend wichtig. Und ich vermute, das fließt stark ein.
1: Das hoffe ich doch, dass das auch weiterhin so bleibt. Nun, haben Sie denn ab und an mal auch eine Rückmeldung von unseren Hörern, dass sie auf der Straße angesprochen werden und gesagt wird, ich habe sie gehört im Radio, bei Radio SRB, ich brauchte gar nicht in die Johanneskirche zu kommen.
2: Ich habe das tatsächlich schon gehört, aber nicht oft. Aber ich habe gehört, dass ich eine sehr schöne Radiostimme habe und man mir gerne zuhört. Das könnte nun dazu führen, dass ich erzählen kann, was ich will, also irgendwelches Blech und das klingt halt schön. Das hoffe ich nicht. Aber ich höre wenig Resonanz. Ich weiß das gar nicht, wer das alles regelmäßig anhört. Und ich hoffe aber, dass es doch die einen oder anderen sind und dass auch damit die Stimme der Evangelischen Kirche im Landkreis regelmäßig hörbar ist.
1: Abschließend vielleicht noch die Frage: Suchen heute Menschen mehr nach einer Orientierung? Also ist das da greifbarer, dass man sich irgendwo organisiert in der Kirche? Oder haben Sie doch mehr damit zu tun, dass weniger Leute Ihrem Glauben folgen?
2: Also es gibt 2 Stränge. Der erste ist wirklich dramatisch. Ja, wir hier in Saalfeld haben wirklich viel mit Kirchenaustritten zu tun. Das ist sehr schmerzlich. Und am Ende führt es dazu, dass die Mitarbeiterschaft sich verkleinert und damit auch unser Wirkungsbereich. Das wissen viele gar nicht. Jeder und jede, die aus der Kirche austreten, meistens um Geld zu sparen, die sorgen letztlich dafür, dass sich die Gesamtzahl verringert und die verringert sich derzeit in Größenordnung. Und Pfarrstellen und Mitarbeiterstellen werden tatsächlich nach Mitgliedszahlen berechnet und umgesetzt. Das bedeutet, ich arbeite gerade sehr schwer daran, dass sich meine eigene Pfarrstelle auflöst. Und das ist wirklich deprimierend. Weil die Ansprüche bleiben groß und werden eigentlich immer größer, weil tatsächlich die Orientierungssuche sich vertieft. Ich taufe tatsächlich viele Kinder, die aus nicht christlichen Elternhäusern kommen und die wirklich so ganz für sich alleine und persönlich auf diesen Glaubensweg gehen. Ich werde immer wieder angefragt zur Begleitung von Menschen, auch im kommunalen Bereich,

0: oder nicht, sie ist ein Ort und man kann sie auch ab und zu dort antreffen, nicht nur zur Andacht,
1: ja,
0: wo man einfach mal Ruhe findet. Ruhe vor dem Alltag, in sich gehen kann und dann vielleicht mit mehr Kraft wieder den Raum verlässt.
1: Stimmt. Und das ist auch zum Beispiel etwas, was wir ehrenamtlich organisieren, dass wir haben so eine Gruppe Helfer und Helferinnen für die offene Kirche, die wirklich in ihrer Freizeit stundenlang in der Kirche sitzen und als Gesprächspartner zur Verfügung stehen. Und die Nachfrage nach Kirchenführung wird auch immer größer. Und die Sehnsucht der Menschen, diesen Ort für sich zu genießen, die ist tatsächlich da. Wir haben ja dort so einen Kerzenkranz, der leuchtet. Und da kann man immer persönliche Bitten oder Dank oder Befindlichkeiten an so einem Blatt hängen, das dann bei der Kerze ist. Und das sind schon berührende Informationen und Mitteilungen. Ich persönlich zum Beispiel nehme die immer mit ins sonntägliche Fürbittgebet, damit die Menschen das Gefühl haben, das, was sie dort lassen, das wird auch beachtet und vor Gott gebracht. Das beeindruckt mich immer zutiefst.
0: Also man kann abschließend nur sagen, tritt ein in den Dom, nein,
1: ja,
0: in die Kirche.
1: Richtig, ja.
0: Oder kommt einfach zum SAB.
1: Ja, ich freue mich sehr, wenn Sie in unsere Andachten reinhören. Ich freue mich übrigens auch über die wunderbare Zusammenarbeit. Und vielleicht entwickeln Sie wiederkehrende Sehnsucht. Das macht unsere Andacht sehr sinnvoll.
0: Vielen, vielen Dank.
2: Im Gespräch mit Christina Weigel war für Sie Karin Berger, Radio SRB.

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1: Gewaltlos Leben ist eine kirchliche Friedensgruppe, die es seit 1984 gibt. Initiator war Pfarrer Joachim Otto Winter oder einfach Joe.
2: Diese Friedensgruppe Gewaltlos Leben, die ist entstanden eigentlich aus dem Kreisjugendkonvent heraus, mit dem Ziel, gegen diese große Aufrüstungswelle, die Anfang der 80er Jahre sowohl im NATO-Bereich als auch im Bereich des Warschauer Paktes losging, daraufhin also eine Möglichkeit des friedlichen Widerstandes.
3: Der wie aussah?
2: Der Name der Gruppe Gewaltlos Leben, angelehnt an die 10 Punkte von Martin Luther King in 60er Jahren in den USA, wo jeder, der dort teilnehmen wollte, auch das Papier dort unterschreiben musste mit den Punkten bei den Demonstrationen eben gewaltfrei aufzutreten und sah Widerstand nur passiv. Und das hat er uns vorgelegt damals im Kreisjugendkonvent und das haben wir auf unsere damalige Zeit umgearbeitet. Und das als Rohentwurf und der Joe war ja als Kreisjugendpfarrer auch in verschiedenen Kirchgemeinden unterwegs und hat es da mit verschiedenen Christenlehre-Jugendgruppen auch durchgearbeitet. Und dann kamen diese ganzen verschiedenen Ergebnisse, die sich zum Teil überschnitten, zum Teil eben auch nicht abgedeckt haben, dann zurück und dann wurde im Kreisjugendkonvent mit einem großen Plenum, mit langen Diskussionen, wo jedes Wort gefeilscht wurde, ist dann das Papier Gewaltlos Leben, ich bekenne mich zu einem gewaltlosen Leben, ist da entstanden. Wurde dann unterschrieben mit der Verpflichtung, ich will mich bemühen, um das auch unterschrieben, um es einerseits verbindlich zu machen und ich will mich bemühen, um auch wissend, dass man nicht alles schaffen kann, was man doch gern möchte, aber man sollte sich wenigstens Mühe geben.
3: Hat sich das im Laufe der Zeit geändert oder ist das jetzt immer noch so?
4: Das Papier, das gilt immer noch. Das ist immer noch die Grundlage von unserem Handeln, von Aktivitäten. Da hat sich bis heute nichts geändert.
3: Die Aktivitäten, wie sahen die damals aus und wie sehen sie heute aus?
5: Damals gab es Richtung Umwelt. Es war damals schwierig gewesen, überhaupt an Umweltdaten zu gelangen, weil das ja alles so unter Verschluss war. Deswegen haben wir uns halt Sachen ausgedacht, wie Saale baden oder sowas, oder Wäsche aufhängen in Unterwellenborn, um halt darzustellen, hier ist irgendwas nicht richtig. Das war die eine Richtung. Die andere Richtung, es gab auch ein Kabarett. Dort wurde das Leben eines aufwachsenden jungen Mannes in der DDR gezeigt.
2: Das Kabarett hieß also Amica, das antimilitaristische Kabarett, also vom Kindergarten bis hin zur Armee. Und war in Summe eigentlich auch ein großer Spaß, weil die Texte, die da verwendet wurden zum Teil, stammten aus originalen Werbebroschüren oder Informationstexten der NVA, die damit eingearbeitet wurden, wo immer wieder welche auch gesagt haben, das ist doch hier komplett überzogen. Nee, konnten sie ja zeigen, das stand da so drin.
3: Also im Prinzip den Spiegel vorgehalten.
2: Ja.
3: Man kann mit den Texten arbeiten, die im Umlauf sind und bringt sie einfach nur in einen anderen Kontext.
2: Ja.
3: Sie alle, die hier anwesend sind, 1, 2, 3, 4, 5 Gründungsmitglieder oder dazugekommene? Nee.
5: Wir waren dabei gewesen.
6: Ich bin angeheiratet.
3: Und so hat sich das auch vergrößert durch Freunde, Bekannte.
6: Ja.
2: Der Joe hat ja gesagt, wenn er irgendwo zu einer Rüstzeit fährt, also einer ist da immer dabei. Mhm. Und da hat er auch viele mitgebracht, mit denen wir heute noch, die sich zur Gruppe gehörig fühlen, Kontakt haben, die dann auf die Art und Weise mit dazu kamen.
7: 91 konfirmiert und dann in Unterwellenborn war dann die Pfarrstelle nicht mehr besetzt und der Joe hat dann geschaut, wo sind hier noch Schäfchen zu versorgen. Und da hat er geworben für die junge Gemeinde in Langschade. Genau, und dann waren das regelmäßige Treffen, wöchentlich mittwochs, junge Gemeinde. Und dann irgendwann ist man dann zur Gruppe dazu, zu Rüstzeiten in Hoheneiche am Anfang, Braunsdorf auch mal so reingewachsen. Und
8: hast du Fahrräder mitgebracht nach Hünxe? Zu den Kindern.
4: Also. Bei den Fahrrädern war ich mit dabei. Aha. Ich bin ja der Jüngste hier so mit im Kreis. 1981 geboren. Das heißt, ich war dann zur Gründung dann noch nicht mit aktiv dabei, aber bin dann über den klassischen Weg, da ich hier aus Langschade auch komme, über die Christenlehre dann die junge Gemeinde gekommen und ja, bin quasi nach der Konfirmation dann eben dran geblieben, ne, dabei geblieben. Über die junge Gemeinde dann auch zur Gruppe gekommen,

0: Waren Sie da mit Vorreiter?
1: Also wir haben an Bergkreiskommando weiße Fahnen gehisst, da kann ich mich dran erinnern. Wir haben das eher kritisch gesehen, dass wir sind ein Volk, haben wir nicht mitgerufen.
2: War das auch der Punkt, da die friedliche Revolution, in dem Sinne, dass es da einen Reformbedarf hier auf alle Fälle gab. Das war uns auch klar.
0: Sie sind da nicht als Gruppe aufgetreten sozusagen oder doch auch bei den Demonstrationen in Saalfeld?
2: Einmal waren wir mit in Saalfeld zur Innerdemo, weiß ich. September, Oktober, da war es ja noch nicht gekippt. Da war ja große Wille, dass hier eine Reform stattfinden muss. Und da muss ich an diesem ganzen verknöcherten hölzernen Apparat, muss ich da irgendwas ändern. Das gab ja genug Sachen auch, die man hätte weiter betreiben sollen und können. Mhm. Aber halt, es war mal Reform nötig.
0: Nach der Akteneinsicht, die Sie wahrscheinlich alle vorgenommen haben, hat sich da was geändert in der Gruppe? Sind da welche dann plötzlich nicht mehr erschienen?
3: Einzelne vielleicht, aber...
2: Es sind eigentlich schon mit der Wende dann einige nicht mehr erschienen.
0: Und nach der Wende?
2: Bosnien-Herzegowina ist ja unser Gebiet dann gewesen.
0: Wie kam das
2: einfach
0: zustande?
2: Der Grund, dass 40 Jahre nach Ende des Zweiten Weltkrieges mitten in Europa ein Krieg lostobt in dieser Brutalität. Leute werden vertrieben, die sind ja wirklich brutalst denkbar aufeinander losgegangen. Und wir sind bei der bosnischen Volksgruppe hängen geblieben, weil die sind sowohl von serbischer, am Anfang auch von kroatischer Seite mitbedrängt worden, um ihr Land zu verlassen. Und das war für uns der Auslöser, da eine Unterstützung, wenn möglich, zu organisieren.
0: Und das selbst heute noch?
2: Und das selbst heute noch.
0: Wie sieht da die Arbeit aus?
4: Ja, das sind regelmäßige Kontakte, telefonisch auf alle Fälle. Wir sind alle mit unseren Freunden im Kontakt, mehr oder weniger regelmäßig. Das sind Fahrten nach Bosnien im Frühjahr, im Herbst, die jetzt ja auch etwas nachgelassen haben aufgrund von Kapazitäten, sage ich mal, personell. Das sind Treffen alle 2 Jahre gewesen im Sommer über eine Woche hinweg. Das haben wir lange Zeit gemacht. Und jetzt hat sich da was verändert auch. Letztes Jahr gab es ein Treffen im Sommer über ein längeres Wochenende in Bosnien direkt. Das heißt, an einem zentralen Ort treffen sich die bosnischen Freunde, die deutschen Freunde von Gewaltlos Leben und verbringen Zeit miteinander, arbeiten miteinander. Ja, wir nehmen am Leben teil, wir informieren uns, wie geht's euch. Gell? Sie teilen es uns mit. Finanzielle Unterstützung sind es immer noch. Am Anfang natürlich für die Kinder, die jetzt erwachsen sind, die eigene Familien haben. Das haben wir dann immer wieder angepasst natürlich.
0: Bestehen da noch die Kontakte?
4: Ja.
0: Ja. Werden gepflegt sozusagen.
4: Also mein Patenkind ist verheiratet, hat 2 Kinder. Ihn habe ich kennengelernt. Da war er 9.
0: Wie viele Gruppenmitglieder gibt es hier in Langschade oder im Landkreis, sage ich einfach mal? Und wie viele sind verstreut in ganz Deutschland, die gewaltlos leben?
2: Das werden um die 200 sein. Davon sind ein Großteil noch als Informierte mit in unserem Verteiler drin, die da auch die Nachrichten bekommen. Zum Teil als Spender auch unterwegs sind, um die Aktion in Bosnien weiterhin mit finanziell zu unterstützen. Zu unseren Treffen sind wir, je nachdem, zwischen 20 und 25 Leute. Und das sind hier aus dem Raum Saalfeld, sind es vielleicht 10, 12,
0: 15. Sie werden auch 15, unterstützt?
2: 15 könnte man sagen.
0: Inwieweit von kirchlichen Einrichtungen hier im Landkreis?
1: Wir sind eine Gruppe innerhalb der evangelischen Kirche, eine Arbeitsgruppe. Und möchten gern, dass die Kirche das ja auch pflegt, dass wir als Gruppe was machen.
3: Zum Friedensgebet werden wir auch mal eingeladen, auch von der Frau Weigel in Saalfeld.
2: Da haben wir jetzt schon ein paar Mal in Saalfeld auch das Friedensgebet gemacht, innerhalb der Friedensdekade. Und das wird auch in anderen Kirchgemeinden immer mal nachgefragt. Wir waren in den Werkstätten von Christophorushof, haben wir auch schon mal eine Andacht gemacht. Das wird gewertschätzt und auch immer mal angefragt. Und noch mehr Anfragen würden schon wieder daran scheitern, dass wir gar nicht, weil wir machen das ja alles nebenberuflich und als, der Joe sagt, euer Hobby.
0: Vielleicht nochmal zum Schluss, wie kann man Mitglied werden?
1: Das heißt ja nicht Mitglied.
0: Sondern?
1: Glied der Gruppe. Ja. Also einfach nur ein Christ sein.
2: Gruppenglieder sind das bei Gewalt des Leben auch.
1: Es kann da jeder kommen, aber es ist halt mit Mühe und Anstrengung. Dann muss man ein Wochenende halt nach Rheinsfeld in das Rüstzeitheim fahren und thematisch arbeiten oder sich politisch informieren.
2: Also vor 40 Jahren waren das ja zu großen Teilen Schüler, Jugendliche.
5: Damals,
2: so richtig jugendlich sind wir halt nicht mehr. Ja, und da waren wir bloß für sich verantwortlich.
0: Was ist so ein Spruch,

0: vom Joe, der die Gruppe so ein bisschen geprägt hat, sage ich mal.
1: Wir hatten ja mal ein Lied gesungen.
2: Immer dasselbe?
1: Immer dasselbe Lied. Es hat keinen Namen,
3: das ist Bete und Frieden. Nimm dir mal ein bisschen Ruhe. Denk an die Freunde. Ihr Gebet kommt jetzt dazu. Denk an den Feind, der den Frieden braucht wie du.
4: Für Gäste haben wir das dann oft auch zweimal gesungen, ne? Einmal zum Kennenlernen und dann, dass sie beim zweiten Mal eben dann auch schon mitsingen konnten, ne? Also so ist man dann auch in die Gruppe reingekommen.
3: Das abschließende Wort war das Vaterunser, wenn wir Treffen hatten.
0: Noch ein, zwei Worte vielleicht zu der Litfaßsäule, die hier zu sehen ist in Langschade neben dem Pfarrhaus.
5: Die Litfaßsäule war im Prinzip plakative Darstellung von allen Sachen, die uns am Herzen lagen, damals um uns gegründet hatten. Das dann regelmäßig mitgetragen worden zu diesen Amiga-Abenden. Da wurde immer diese Litfaßsäule noch aufgestellt.
1: Das Thüringer Archiv für Zeitgeschichte hat sich dafür interessiert. Es macht an verschiedenen Orten Denkorte für verschiedene Vereine. Und die Gruppe Gewaltlos Leben war für sie auch interessant. Sie haben das Archiv hier in Langschade vom Joe gesichtet und haben da die Sachen mit nach Jena genommen und durchgearbeitet und halten das da in Ehren. Und wir als Gruppe haben dann diese Litfaßsäule gestaltet.
0: Wie sieht man das aus Ihrem Kontext, wenn man sagt, wir wollen eigentlich gewaltlos leben, aber es wird ringsum einfach aufgerüstet?
1: Ich könnte auch nur von mir aus sprechen. Da kann ich nicht für die ganze Gruppe sprechen, aber das ist eine einfache Lösung, das mit Waffen lösen zu wollen. Da muss man schon genauer hinschauen und es gibt auch andere Wege. Ich möchte gerne in eine andere Richtung denken, dass es auch Möglichkeiten gibt, miteinander zu reden. Es ist zwar einfach, weil ich bin kein Opfer, ich lebe nicht in der Ukraine. Mhm. Für mich ist das einfach zu sagen, man muss miteinander reden. In der Bibel und vom Joe habe ich das so gelernt in der Gruppe. Es gibt auch noch andere Wege, die man gehen könnte.
0: Ja, danke schön.
6: Grit Matthes.
4: Thomas Herwagen.
7: Jörg Müller.
3: Wolfgang Relius.
0: Und
1: Katharina Relius.
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